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0: Michael?
1: Maria?
0: Stimmt es, dass wir heute nicht alleine im Studio sind?
1: Das stimmt, wir haben einen Gast.
0: Das stimmt. Peter?
2: Ja?
0: Ach, da ist noch jemand. Ich habe mir überlegt, dass wir das wie in meinem Lieblingspodcast machen, Zärtlichkeiten im Ohr. Da kommen jetzt ein paar Fragen auf dich zu, Peter.
2: Um Gottes Willen, ja.
0: Ja, nix um Gottes Willen. Das muss jetzt sein, da musst du durch.
2: Gut, ich werde schauen, dass ich es ertrage.
0: Wie die Fragen auf dich niederprasseln.
2: Richtig, genau.
0: Peter, Ja. Stimmt es, dass du gebürtiger Düsseldorfer bist?
2: Das ist richtig, ja.
0: Deinen besten Freund beim Fechten kennengelernt hast?
2: Auch das ist richtig, ja.
0: Stimmt es, dass du einen der oder für manche sogar den bekanntesten Autor der Welt ins Deutsche übersetzt hast?
2: Teilweise.
0: Okay, da kommen wir später darauf zurück. Stimmt es, dass du besser schneidern kannst als die meisten Frauen?
2: Ich denke ja.
0: Da kommen wir später auch nochmal genauer darauf zurück. Stimmt es, dass du mal Inspiration beim Verzehr einer Wurst gefunden hast?
2: Ständig.
0: Und stimmt es, dass du ein großer Fan von David Bowie bist?
2: Unter anderem bin ich auch ein Fan von David Bowie, ja.
0: Habe ich dich gut vorgestellt oder möchtest du dich anders vorstellen? Vielleicht so die klassische Art und Weise?
2: Nein, ich denke, du hast das sehr gut gemacht. Und wir werden schauen, ob ich das im Zuge eben der jetzt kommenden Fragen entsprechend mit meinen Antworten ergänzen kann.
0: Sollen wir mit einem Stück von David Bowie einsteigen?
2: Ja, das wäre sehr schön. Da würde ich
0: möchtest du was zu deinem Musikwunsch sagen?
2: Space Oddity, ja. Es ist interessant, weil ich habe dieses Stück ausgewählt, weil ich sehr persönliche Erinnerungen daran habe, die ich jetzt nicht weiter erläutern möchte. Aber auf der anderen Seite denke ich, dass dieses Stück so unsere gegenwärtige Situation so ein Stück weit ausdrückt, weil wir leben ja nun mal in einer Zeit der entfesselten Technologie und dieser Major Tom ergibt sich entweder in das Schicksal oder eben in diese entfesselte Technologie. Es wird eben nicht klar, warum er handlungsunfähig ist. Ergibt er sich in das Schicksal, weil er in den Weltraum treibt? Oder ergibt er sich in die entfesselte Technologie, weil er ihr vertraut? Und genau das ist meines Erachtens im Moment die Situation. Wir bemühen uns gewissermaßen mit allen Möglichkeiten aus den Sachzwängen der materiellen Gegebenheiten zu emanzipieren und geben aber unseren Witz und unseren Verstand wieder an die Materie ab. Also ich sehe das so ein Stück weit mit der KI. Und das ist genau die Sache, worauf sich auch David Bowie bezieht. Er bezieht sich ja auf Odyssee im Weltall mit seinem Lied Oddity. Mhm. Und darauf rekurriert ja auch Adorno in seinem Werk Die Dialektik der Aufklärung, in seinem Exkurs über Odysseus. In dem Moment, wo Odysseus den Polyphem darüber aufklärt, mit welchem Witz er ihn hinters Licht geführt hat, ist sich also seines Verstandes sicher ist, in dem Moment kettet sich erneut eben an die Sachzwänge des Schicksals. Und dieses ist etwas, was ich denke, was auch diesem Stück von David Bowie zugrunde liegt. Ist es also eine Ergebenheit in das Schicksal, in die Sachzwänge, oder ist es eben eine Kontrollabgabe an etwas, von dem wir meinen, dass es eben eigentlich besser kontrolliert, als wir es können?
0: Das passt wunderbar, weil unser Signature-Song O Fortuna ist. Jetzt geht es aber mit David Bowie weiter und das Interview geht nach David Bowie weiter.

0: Fähigkeit des Verstandes, die vorausgesetzt sein muss, um tatsächlich in irgendeine Richtung eine Entscheidung zu treffen. Also insofern vergleiche ich gerne, aber auch unter ästhetischen Gesichtspunkten. Auch das ist tatsächlich so. Ich denke, da ich selber jemand bin, der ja auch, sagen wir, in einem kreativen Beruf arbeitet, ist für mich natürlich auch eben das Visuelle ganz wichtig und da natürlich auch der Vergleich, eben der bildhafte Vergleich und das Visuelle insofern, als das natürlich auch dann eben ja in meinen Dingen zum Tragen kommt, die ich dann so mache. Ne?
1: Michael und ich vergleichen auch sehr gerne, deshalb ist das die unvergleichliche Sendung über den Vergleich Shall I Compare Thee? Du hast deinen Beruf erwähnt. Möchtest du uns vielleicht ein bisschen mehr über deinen Beruf erzählen?
0: Ja, ich habe mehrere Berufe. Ich habe also einen Zickzackkurs eingelegt und ich denke, ich habe in sehr vielen Berufen gearbeitet, arbeiten müssen teilweise, um den Lebensunterhalt zu verdienen. Aber tatsächlich der Beruf, den ich zu Beginn meines Berufslebens erlernt habe, das ist der Beruf des Maßschneiders. Das habe ich gelernt. Das war tatsächlich ein Wunsch, der in mir gewachsen ist, als ich so 14, 15 war. Ich habe mich immer sehr stark für Theater interessiert und für insbesondere für Bekleidungshistorie, Modegeschichte und wollte immer irgendwie, weil mich die Epoche des Barocks so fasziniert hat, ein entsprechendes Kostüm nähen. Und damals habe ich dann beim Rheinischen Landestheater in Neuss angerufen und gefragt, ob ich nicht einige private Unterrichtsstunden nehmen könnte. Und man gewährte mir tatsächlich dann mehr oder weniger ein Jahrespraktikum, innerhalb dessen ich dann mein erstes Kostüm unter Anleitung der dortigen Schneiderinnen und Schneider habe nähen dürfen. Und das hat mich also so eingenommen für den Beruf, dass ich dann tatsächlich eine Ausbildung gemacht habe. Ich hatte das Glück, dass meine Mutter zur gleichen Zeit Werkstattlehrerin war für Hauswirtschaft in einer berufsbildenden Schule in Neuss, damals Hamfelddamm. Und die unterrichteten auch eben den Beruf des Maßschneiders. Und da habe ich dann tatsächlich eine überbetriebliche Ausbildung in diesem Beruf gemacht.
1: Okay, da muss ich jetzt aber ganz kurz auf das erste Stück zurückgreifen, was wir gehört haben. Das war David Bowie. Wie fandest du die Kostüme und Verwandlungen von David Bowie? Ich meine, wenn du eh schon ein Auge für diese Sachen hast.
0: Ja, David,
1: er fällt auf.
0: Er fällt auf. Was mich natürlich an David Bowie fasziniert, ist seine unglaubliche Wandlungsfähigkeit. Also natürlich im Grunde genommen die Ära des Glamrocks, die Stardust und diese auch geschlechtliche Ambivalenz in den 60er, 70er Jahren. Dann später eben dieses unglaubliche ästhetische Kühle der 80er Jahre. Dann der Rekurs letztendlich in den 90er Jahren nochmal auf die älteren Werke. Das heißt, David Bowie zitiert sich ja dann auch sehr stark selber, auch in der Ästhetik seiner Videos. Und dann natürlich eben letztendlich auch das Spätwerk. Das hat mich immer fasziniert an dieser Figur. Ich denke, sie ist sehr schillernd. Ein Film, den ich nach wie vor fantastisch finde, ist Velvet Mine.
1: Wir recherchieren gleich.
0: Ja, ich bin mir jetzt nicht ganz sicher, wie der Titel heißt. Aber es geht letztendlich um diese Zeit von David Bowie und dem Glamrock. Ein Journalist wird in den 80er Jahren gebeten, einen Popstar zu interviewen, den er in den 70er Jahren in der Szene kennengelernt hat. Es vermischen sich autobiografische Bezüge seiner Person mit denen eben letztendlich eben dieses Pop-Idols. Und es wird letztendlich im Grunde genommen diese gesamte Entwicklungsgeschichte der Musikszene beschrieben. Gleichzeitig allerdings ist es auch ein Film übers Coming Out. Es geht da auch über geschlechtliche Ambivalenz. Alles Themen, die dann eben gewissermaßen vor dem Hintergrund eben dieser Ästhetik dann eben sehr stark in Szene gesetzt worden sind.
2: Ich habe die Zwischenzeit mal kurz eben genutzt. Ich glaube, Velvet Goldmine.
0: Velvet Goldmine, richtig,
1: mit
0: genau.
1: Jonathan Ross Myers vielleicht?
0: Ja, genau, richtig.
1: Ich war großer Fan von Jonathan Ross Myers. Aber jetzt spielen wir nichts von ihm, da Jonathan Ross Myers kann eigentlich singen. Wir spielen deinen zweiten Musikwunsch über The Glittering Queen of the Night und das passt auch irgendwie total gut ins Bild von dem Glittering David Bowie und von dem Glittering Barock. Musik ab.

0: Peter, was ich jetzt nicht erwartet hatte, war ein klassisches Stück. Ich hatte zwar die Liederauswahl gesehen, aber ich kannte das Stück halt nicht.
1: Ja, es ist auch nicht allzu bekannt. Also ich bin ein großer Fan alter Musik, sehr großer Fan alter Musik und insbesondere von Henry Purcell. Ich halte Henry Purcell für einen der herausragendsten Komponisten, ja natürlich neben den Klassikern der elisabethanischen Ära, auf jeden Fall für den herausragendsten Komponisten der englischen Musikgeschichte. Und dieses Lied liegt mir sehr am Herzen. Also ich selber habe das Lied zum ersten Mal bewusst im Alter von, ich denke 14 gehört und damals in einem Zusammenhang. Ich habe damals einen Film gesehen, The Droughtman's Contract von Peter Greenaway. Und dieses Lied wurde in einer Bearbeitung von Michael Nyman als Intro dieses Filmes benutzt und gespielt in einer leicht verfremdeten Version für Cembalo und Countertenor. Und ich war total fasziniert davon. Und ich habe also lange, lange danach gesucht und habe dann letztendlich dann auch tatsächlich dieses Lied und den Kontext des Ursprungs dann eigentlich auch gefunden. Und zwar ist es also ein Lied aus dem Yorkshire Feast Song zu Ehren der Queen Mary, Ende des 17. Jahrhunderts komponiert. Und es geht letztendlich darum, was wird beschrieben? Also, when the glittering queen of night, also wenn im Grunde genommen die Sonnenfinsternis die Sonne bedeckt und so den Tag also gewissermaßen schwärzt, verweilt sie nur eine Kleinigkeit und danach strahlt die Sonne eben heller als, oder jeder Sonnenstrahl strahlt heller als zuvor. Und ich finde, das ist eigentlich eine sehr, sehr schöne Vorstellung, wenn man da jetzt, sagen wir mal, eine psychologische Wolt ziehen möchte, so in Bezug auf Trübsinn und Traurigkeit. Das heißt also, es ist etwas, was eben Hoffnung spendet auf der einen Seite und natürlich dann auch letztendlich in sich trägt, dass jede Dunkelheit in sich eigentlich auch den Keim wieder des neugeborenen Lichtes in sich trägt. Und das ist etwas, was mich absolut anspricht an diesem Song.
2: Wunderschön. Du hast aber auch noch was anderes jetzt, während die Musik lief, versprochen. Du hast von einem Autor gesprochen, der dir auch sehr am Herzen liege. Möchtest du das rezitieren oder vorlesen?
1: Ich rezitiere das einfach mal. Es ist eines der bekanntesten Gedichte von Alfred Lichtenstein, einem expressionistischen Lyriker, der sehr früh gestorben ist, bereits im ersten Kriegsjahr, im Ersten Weltkrieg an der Somme, in der Schlacht an der Somme. Auf jeden Fall geht es auch um Licht, es geht um Dämmerung. Es ist ein sehr bekanntes Gedicht, die Dämmerung von Alfred Lichtenstein. Die Dämmerung. Ein dicker Junge spielt mit einem Teich. Der Wind hat sich in einem Baum gefangen. Der Himmel sieht verbummelt aus und bleich, als wäre ihm die Schminke ausgegangen. Auf lange Krücken schief herabgebückt und schwatzend kriechen übers Feld zwei Lahme. Ein blonder Dichter wird vielleicht verrückt, ein Pferdchen stolpert über eine Dame. An einem Fenster klebt ein fetter Mann. Ein Jüngling will ein weiches Weib besuchen. Ein grauer Clown zieht sich die Stiefel an. Ein Kinderwagen schreit. Und Hunde fluchen.
2: Grandios. Hat mich ein bisschen an Reklame von Ingeborg Bachmann durch dieses Gleichzeitige erinnert. Also ist natürlich eine andere Zeit, aber trotzdem so dieses Abgestufte und die Gleichzeitigkeit, also das ist natürlich ein wiederkehrendes Motiv. Ich habe jetzt ganz kurz recherchiert. Geboren wurde der Dichter Alfred Lichtenstein am 23. August 1889. Gestorben ist er 1914 in Frankreich am 25. September.
1: Richtig, 1914.
2: Sagt Wikipedia.
1: Ja, das stimmt, 1914. An der Somme in Vernon-d'Auvilly. Genau, richtig.
2: Dein nächster Musikwunsch. Wir wechseln die Musikrichtung. ein sehr guter organistischer Präambel. Möchtest du was dazu sagen? Von Hans Neusiedler.
1: Ja, Hans Neusiedler. Hans Neusiedler ist ein, bin ein großer Fan alter Musik, und Hans Neusiedler ist ein Lautenist des 16. Jahrhunderts gewesen, und er hat also ein Notenbuch über die Laute herausgegeben, und wir hören jetzt eben letztendlich daraus das Stück.
2: So die Einführung.
1: Die Einführung gewissermaßen, genau.

0: Ja, das war wunderschön. Danke, Peter.
1: Sehr gerne.
0: Wir haben uns jetzt, während wir die Musik gehört haben, über die englische Sprache unterhalten und dass sie sehr schön klingt, aber auch unterschiedlich klingt. Möchtest du uns vielleicht ein paar Zeilen Shakespeare vorlesen, erklären, warum du das so vorliest, wie du das jetzt gleich vorliest und dann deine Übersetzung dazu?
1: Das kann ich versuchen. Ich werde jetzt einfach mal das Sonett Nummer 5 vorlesen. Ich hoffe, dass ich das schaffe, zunächst erstmal im Englischen vorzutragen. Sonnet Number 5. Those hours that with gentle work did frame the lovely gaze where every eye does dwell will play the tyrants of the very same and that unfair which fairy doth excel. For never resting time leads summer on to hideous winter and confounds him there, sep checked in frost and lusty leaves quite gone, beauty's aura snowed and barrenness everywhere. Then were not summer's distillation left, a liquid prisoner pent in walls of glass, beauty's effect with beauty were bereft, nor it nor no remembrance what it was, but flowers distilled though they with winter's meat, lease but their snow, their substance still lives sweet.
0: Very well.
1: Ich hoffe, die Engländer mögen mir verzeihen, es war jetzt wirklich ein Versuch, das richtig in die richtige Zunge zu setzen. Ich werde jetzt einfach mal meine Übersetzung dazu vortragen. Die Stunden, die mit leichter Hand so fein das Bild gerahmt, von dem kein Aug jetzt weicht. Tyrannen werden sie ihm dereinst sein, beschmutzen, was jetzt rein und unerreicht. Stets ohne Rast treibt Zeit den Sommer fort, in Winters Grausen, Trübsinn und Verfall. Saft stockt in Frost, einst buntes Laub verdorrt, Schönheit verschneit und Kargheit überall. Blieb nicht zurück des Sommers Elixier, ein flüchtiger Häftling im gläsernen Gelass, wer Schönheit Kraft und schöner selbst mit ihr geraubt und kaum mehr ihr Erinnern blass. Doch Blumen als Essenz, wenn sie auch Winter streift, verlieren nur Gestalt. Ihr Stoff bleibt süß und reif.
0: Wunderschön. Jetzt musst du uns aber ein bisschen über deine Übersetzungen erzählen. Also wie übersetzt du, warum übersetzt du? Also es gibt immer eine persönliche Geschichte hinter jeder Übersetzung, finde ich. Oder zwischen den Zeilen, je nachdem.
1: Zum einen übersetze ich natürlich eben das, was mir gefällt, wenn ich es in einer Sprache lese, die nicht die meine ist. Und dazu muss ich sagen, also Englisch ist die einzige Zweitsprache, die ich einigermaßen beherrsche, so dass ich mir zutrauen kann, sie gut genug zu verstehen, um einfach letztendlich adäquat eben das ins Deutsche zu setzen. Ich übersetze natürlich, weil mir die Lyrik sehr gut gefällt. Ich selber bin ja Lyriker, natürlich selber auch. Und ich mag einfach Poesie in jeder Sprache und insbesondere natürlich auch im Englischen, weil das Englische eine unglaubliche Bildkraft hat. Darin unterscheidet es sich so ein bisschen meines Erachtens vom Deutschen, weil das Deutsche sehr stark abstrahiert und sehr stark in Begriffen lebt, während das Englische sehr stark mit Bildern arbeitet. Was aber nicht heißt, dass das Deutsche nicht sehr bildhaft sein kann, wie wir es eben in dem expressionistischen Beispiel von Alfred Lichtenstein gemerkt haben. Auch die deutsche Sprache hat durchaus die Fähigkeit, eine Sprache ins Bild zu setzen oder Inhalts ins Bild zu setzen. Überhaupt gehe ich davon aus oder bin der festen Überzeugung, dass jedem Gedicht ein Bild zugrunde liegt und dass dieses Bild konsequenterweise eben eine Realität oder eine Wirklichkeit fordert, die dann eben entsprechend bedient werden muss. Und genauso gehe ich dann auch an die Übersetzungen heran. Das heißt also, ich schaue mir zunächst erstmal natürlich erstmal das Bild an, mit dem der Autor oder der Dichter gearbeitet hat. Und das ist in diesem Gedicht, zum einen ist es ganz klar hier der Vergleich mit der Natur. Aber zum anderen, und das ist interessant, einfach, und das erschließt sich gewissermaßen auch aus dem historischen Kontext heraus, ist es auch so eine alchemistische Geschichte hier. Blumen werden hier destilliert. Das heißt, es wird etwas substanziiert oder transsubstanziiert. Etwas wird gewissermaßen aus einem vergänglichen Bereich gewissermaßen erhoben, vergeistigt, dadurch auch verfeinert und gewissermaßen dann eben in einer Art ätherischen Qualität für die Ewigkeit bereitgestellt. Und das ist etwas, was mich an diesem Gedicht besonders fasziniert hat. Dann gehe ich natürlich vor, ich versuche natürlich eben das Versmaß zu erfassen. Ich versuche natürlich eben jeden Vers entsprechend den Raum zu geben in meiner Sprache, die auch ihm im Englischen gegeben ist. Es ist nicht immer einfach. Ich denke, gerade weil das Deutsche und das Englische sich auf der einen Seite doch sehr ähnlich sind, es sind ja nun mal zwei germanische Sprachen, gibt es aber doch große Unterschiede eben in der Entwicklung. Und da muss man dann eben schauen, dass man adäquate Möglichkeiten findet, eben diese Unterschiede so auszugleichen oder gewissermaßen mit den Unterschieden so zu arbeiten, dass man tatsächlich eben den gleichen Sinn eben in der deutschen Sprache auch hat. Und das ist eine unglaubliche Herausforderung. Also für mich ist eben ein Gedicht nicht nur irgendwie Inhalt oder irgendeine Botschaft, sondern es geht auch immer um das Ganze. Ein Gedicht lebt im Bildhaften, ein Gedicht lebt eben im Rhythmischen, ein Gedicht hat einen Sprachkörper, ein Gedicht ist nicht zuletzt auch ein grafisches Konstrukt und all diese Dinge möchten einfach berücksichtigt werden, völlig egal, ob ich jetzt selber schreibe oder ob ich jetzt übersetze. Und ich denke auch, eine Übersetzung ist letztendlich auch immer etwas wie eine persönliche Schöpfung und Das lege ich einfach dementsprechend zugrunde, wenn ich dann versuche zu übersetzen. Ja.
0: Das Letzte werde ich glatt unterschreiben und abstempeln. Wir hören jetzt deinen nächsten Musikwunsch und alle meine Fragen, die aufgeploppt sind, kommen nach dem Musikwunsch. The Inkspots.

0: war der vorletzte Musikwunsch von unserem heutigen Gast, Maybe, von The Inkspots. The Inkspots. Ich übersetze das jetzt ganz wortwörtlich in meinem Kopf und stelle die nächste Frage. Schreibst du lieber mit Tinte oder mit einem Bleistift oder lieber am Rechner?
1: Ich schreibe und ich danke der menschlichen Evolution dafür, dass sie in der Lage gewesen ist, tatsächlich ein Gerät zu erfinden, das es einem ermöglicht, eben gut zu schreiben und während des Schreibens irgendwie ja, spurenlos zu korrigieren, schreibe ich am Rechner. Ich habe eine grauenhafte Handschrift. Ich habe Handschreiben immer sehr ungern getan, also ungern mit der Hand geschrieben, schon während meiner Grundschulzeit. Irgendwie habe ich mich damit nie so richtig anfreunden können. Und ich bin in einer Zeit noch zur Schule gegangen, in der das ja die Vermittlung von Schreiben darin bestand, dass man eben den Schülern aufgab, ellenlange Seiten Text abzuschreiben. In möglichst schöner Schrift und damit habe ich Schreiben habe ich immer als sehr langweilig und öde empfunden. Und erst in dem Moment, wo ich selber angefangen habe, mit Sprache zu arbeiten, habe ich natürlich dann eben die Notwendigkeit gesehen, dass man dann eben auch sich dieser Kunst bemächtigen sollte, was mir allerdings eben bis heute nicht so geglückt ist. Also ich bin froh, wenn ich handschriftlich irgendwas schreibe, wenn ich es dann am nächsten Tag noch erkennen kann. Deshalb, wie gesagt, es lebe Word, es lebe der Computer und ich schreibe also tatsächlich am Rechner, ja.
0: Ja, aber das musst du jetzt genauer erklären. Du hast deine Idee und dann setzt du dich sofort hin und tippst das runter oder kannst du die Idee festhalten, dann ein bisschen warten, dann gärt sie in deinem Kopf oder entwickelt sich weiter, trägt Blümchen oder wie auch immer Früchte und dann kannst du das runterschreiben. Also bei mir ist es so, manchmal ist manche eine Idee einfach weg, wenn ich sie nicht verschriftliche und deshalb bin ich ja oft mit Zetteln unterwegs.
1: Ja, das ist in der Tat bei mir ähnlich. Also ich habe eine Idee und diese Idee, also meistens geht es tatsächlich, ich sagte ja eben, also ich gehe in meiner Poesie vom Bild aus, immer von einem Bild. Und dieses Bild, das ist dann etwas, meistens ist es so, dass eben das Visuelle letztendlich das Sprachliche konterkariert und dass daraus irgendwas Absurdes entsteht in diesem Spannungsfeld, entwickelt sich dann eine Wirklichkeit, die konsequent dann eben andere Bilder nach sich zieht. Tatsächlich ist es so, dass die ersten Ideen dann von mir per Hand runtergeschrieben werden. Dann muss ich aber dann relativ rasch an den Computer, also ich dann letztendlich irgendwie den Faden völlig verliere. Und manchmal ist es aber auch tatsächlich so, dass ich ein Gedicht oder konzeptionell zumindest komplett zu Ende dichte und dann tatsächlich am Rechner dann mehr oder weniger fertige Gedicht dann auch schreibe, runterschreibe und dann vielleicht noch korrigiere, verbessere in Bezug auf formalen Aspekten oder ja, Kleinigkeiten halt.
0: Ne? Du hast uns mehrere Gedichte geschickt gehabt und ich habe mir jetzt zwei rausgepickt. Also die eine Sache wortwörtlich, weil es da um meine Wurst geht. Da bezog sich auch meine Frage ganz am Anfang. Stimmt es, dass du mal Inspiration beim Verzehr einer Wurst gefunden hast darauf? Gleich fangen wir damit an und dann darfst du dir einen Text aussuchen oder meinen zweiten ausgesuchten Text einfach vorlesen und was dazu sagen.
1: Gut, okay. Fangen wir an tatsächlich Betrachtungen beim Verzehr einer Wurst. Was außen lag, in festen Muskeln dicht gepackt und Schutz dem Innern gab, ist nun ins Innere gepresst, hineingezwängt und klein gemacht, zerwolft, zerhackt. Ihm gibt der einst so weiche Kern nun Form ganz fest. Also glich's Fleisch, was jetzt ins Innere hineingezwängt, einstmals dem Fleisch, was jetzt nach außen froh verkehrt. Es ist das Fleisch, was jetzt noch anderes Fleisch verdrängt, der einst das Fleisch, das dann ein anderes Fleisch ernährt. So ruht das Fleisch am Ende seiner Erdenmüh gestaltlos ganz in anderem Fleisch zu Brei zerkaut. Das Recht, das ihm zum Wandeln ein paar Jahre lieh, vergeht mit ihm und beide werden still verdaut.
0: Sehr schön. Aber was für eine Wurst war das denn, die dich inspiriert hat? Also wie kam es dazu? Also da musst du ein bisschen mehr erzählen.
1: Ja, ich habe sehr viele Wurstgedichte geschrieben. Ich finde Wurst als Konzept, als Esskonzept sowieso sehr interessant, weil die Idee gewissermaßen, etwas in einen Darm zu füllen, also Fleisch in einen Darm zu füllen, zu würzen und zu garen, ist es ja zunächst erstmal, wenn man darüber nachdenkt, also wenn man vielleicht jetzt mit unserer hyperzivilisierten Herangehensweise an Nahrung, vielleicht auch mit einem gewissen veganen Impetus an die Sachen heran, ist es ja eigentlich eine ekelhafte Angelegenheit, weil hier das Innere ist und was organisch ist, ist ein Fleisch und es ist ja alles heutzutage, es ist ja alles nicht mehr so, so vor, man geht ja nicht mehr so vorbehaltlos heran. Ne? Das ist ja etwas, was heute sieht sich ja gewissermaßen jeder Wurstesser mehr oder weniger in der Verlegenheit, tatsächlich eben seine Gelüste verteidigen zu müssen. Das ist eine ständige Apologie eben des Fleischverzehrs. Deshalb habe ich dieses Gedicht geschrieben, um einfach durchaus zu verstehen gegeben, dass also passionierte und bekennende Fleischesser wie ich sich durchaus gewissermaßen eben darüber im Klaren sind, was sie da eigentlich tun und gleichzeitig aber auch selber akzeptieren, dass sie auch gewissermaßen in diese Sachzwänge des Gegessenwerdens und Vergehens gewissermaßen eingebunden sind. Und das liegt all meinen Wurstgedichten zugrunde. Also eine Auseinandersetzung eben mit Ernährung, Aneignung, Einverleibung, gleichzeitig aber auch die ja persönliche Offenlegung, auch selber irgendwann zu verschwinden, einverleibt zu werden und wiederum verwertet zu werden. Und ich denke, das ist etwas, worüber man sich einfach Gedanken machen muss oder sollte, egal ob man jetzt eben versucht, eben vegan zu leben oder nicht. Tatsache ist letztlich, dass es keine Art von schuldfreier Existenz gibt. Ich denke da an Anaximander, denn was sagt er? Denn woher die Dinge kommen, dahin gehen sie und sie zahlen einander Schuldigkeit nach der Ordnung der Zeit. Es ist einfach so, es ist ein stetiges Entstehen und Verdrängen und für alles das, was da ist, kann ein anderes nicht entstehen. Und so ist es eben, das ist der Preis, den wir zahlen. Und wir können uns noch so sehr bemühen, eben so spurenlos zu leben, wie wir wollen und so schuldfrei zu leben, wie wir wollen. Wir werden nicht umhin kommen, irgendwann einzusehen, dass gewissermaßen, sobald wir diese Bühne betreten, eben letztendlich an dieser Welt auch schuldig werden und eben Leid verursachen werden. Das ist einfach so.
0: All the worlds are stage and we are merely players. Aber ich muss hier ganz kurz was hinzufügen. Ich habe nicht an Shakespeare gedacht, als du vorgelesen hast, sondern eher an Gottfried Benn, zum Beispiel an die kleine Aster aus dem Jahr 1912. Wo sind denn deine dichterischen Wurzeln, wenn man die Frage so stellen darf? Also welche Autoren haben dich inspiriert? Also ich denke an Autoren, die mich bewegt haben, wenn ich deine Gedichte lese oder höre. Aber was sind so deine Roots?
1: Meine Roots sind ganz klar die Romantiker und die Expressionisten. Expressionisten auf jeden Fall, natürlich Gottfried Benn, Alfred Lichtenstein, Ernst Stadler, Georg Heim. Dann solche Dichter wie Nikolaus Lehner auf jeden Fall, die mich sehr stark inspiriert haben. Und vor allem die russische Moderne des frühen 20. Jahrhunderts, also das Parallelphänomen zum deutschen Expressionismus, der Futurismus. Mhm. Und da bin ich also sehr, sehr geimpft worden durch meinen damaligen oder jetzt immer noch sehr guten Freund Alexander Nitzberg, der jetzt wieder in Moskau lebt, deutscher Übersetzer, also Übersetzer für russische Literatur. Und wir haben in den 90er Jahren sehr viele Lesungen gemacht von Futuristen, die er teilweise erstmals übersetzt hat, wie zum Beispiel ja, Senkevich oder Korotschanych, oder die bis zu diesem Zeitpunkt einfach noch nicht so im öffentlichen deutschen Bewusstsein standen. Und wir haben also sehr viele Lesungen in diesem Bereich gemacht. Und das hat mich doch sehr fasziniert und auch sehr geprägt in dem, was ich selber schreibe, ja.
0: Das zweite Gedicht, was ich ausgesucht habe. Bist du mit meiner Auswahl einverstanden?
1: Ja, gerne.
0: Ja, dann Maestro.
1: Maestro. Gehzeiten, das Meer ist ohne Sinn. Kaum kommt es her, da geht es hin. Es spült ans Ufer manches Ding und flüstert leise, bitte sehr. Doch holst vom Ufer noch viel mehr und fordert gierig, gib schon her und nimmt es mit, wer weiß wohin. Es raubt sich voll, es schenkt sich leer. Das Meer ist ohne Sinn. Kaum kommt es her, da geht es hin.
0: Also das war wirklich wie so ein Rauschen von den Wellen. Hin und her und hin und her. Hast du das an der Küste geschrieben oder zu Hause? An der Düssel?
1: Nein, ich habe es tatsächlich zu Hause geschrieben. Es ist inspiriert von einem Gedicht eines sehr lieben, viel zu früh verstorbenen Freundes von mir, von Peter Philipp, den vielleicht einige Düsseldorfer oder wahrscheinlich sehr viele Düsseldorfer kennen, seines Zeichens auch Kabarettist, Musiker und Dichter. Und er hat ein Gedicht geschrieben, auch übers Meer. Das hat mich inspiriert, dieses Gedicht gewissermaßen posthum als Antwort auf Peter Philipps Gedicht zu schreiben. Ja.
0: Hat er auch Musik produziert oder hat er nur Musik vorgestellt?
1: Er hat Musik. Sie haben die Gruppe nannte sich Waschkraft. Das war eine Vokalgruppe. Und sie haben vor allem Ende der 90er, Anfang der 2000er haben sie doch sehr viele Erfolge gehabt und fantastische Programme gemacht und also Lieder voller Esprit und Witz. Peter Philipp war gewissermaßen jemand, der ich behaupte mal, so ein Stück weit haben wir auf einer Wellenlänge eben so ein bisschen die Welt gesehen. Ich denke, wir hatten so eine gleiche Art von Humor. Wir haben zwar nicht viel zusammen gemacht. In den 90er Jahren hatte ich ihn mehrmals damals eingeladen in die Kulturforen, die ich geleitet habe. Das war unter anderem Hinz und Kunz in Ratingen. Oder später habe ich auch mal kurz die Moderation des Poetry Cafés in der Düsseldorfer Altstadt übernommen. Da hat er dann auch mehrmals gelesen. Und ja, das war etwas, auf jeden Fall war er mir von dem, was er geschrieben hat, oder ist mir immer noch sehr nah, auf jeden Fall, ja.
0: Ja, dann versuchen wir mal eine alte Aufnahme aufzutreiben. Und wenn uns das gelingt, dann gibt es ein PS zu dieser Sendung, zu der heutigen Sendung. Und dann spielen wir was von Waschkraft, würde ich sagen.
1: Das wäre schön, ja.
0: Hättest du ein Schlusswort für unsere Zuhörerinnen und Zuhörer oder ein Schlussgedicht vor deinem letzten Musikwunsch?
1: Ein Schlussgedicht, ja, das ist auch wieder von einem meiner Lieblingsautoren Alfred Lichtenstein, der Barbier des Hugo von Hoffmannsthal.
0: Ach, wunderbar. Kein Brief, sondern der Barbier.
1: Der Barbier von Hugo von Hoffmannsthal. So stehe ich hier die trüben Wintertage von früh bis spät und seife Köpfe ein. Rasiere sie und pudre sie und sage gleichgültige Worte, dumme Spielereien. Die meisten Köpfe sind ganz zugeschlossen und schlafen Schlaf. Und andere lesen wieder und blicken durch die langen Lieder, als hätten sie schon alles ausgenossen. Noch andere öffnen weit die rote Ritze des Mundes und verkünden viele Witze. Ich aber lächle höflich. Ach, ich berge tief unter diesem Lächeln wie in Särge die schlimmen Überwachenweisen klagen, dass wir in dieses Dasein eingepresst, hineingezwängt sind, unentrinnbar fest wie in Gefängnisse und Ketten tragen, verworrene Harte, die wir nicht verstehen und das an jeder fern sich ist und fremd wie einem Nachbar, den er gar nicht kennt und dessen Haus er immer nur gesehen hat. Manchmal, während ich an einem Kinn rasiere, wissend, dass ein ganzes Leben in meiner Macht nun ist, dass ich Herr nun bin, ich ein Barbier, und dass ein Schnitt so tief, ein Schnitt daneben, den frohen, runden Kopf, der vor mir liegt, er denkt jetzt an ein Weib, an Bücher, ans Geschäft, abreißt von seinem Leib, als Wäre er ein lockerer Westenknopf, dann überkommt's mich plötzlich. Dieses Tier ist da. Mir zittern beide Knie. Und wie ein kleiner Knabe, der Papier zerreißt und weiß es nicht warum. Und wie Studenten, die viel Gaslaternen töten. Und wie die Kinder, die so sehr röten, wenn sie gefangener Fliegen Flügel brechen. So möchte ich oft, wie von ungefähr. Wie, wenn es eine Art Versehen wär, an solchem Kinn mit meinem Messer ritzen. Ich säh zu gern den roten Blutstrahl spritzen.
0: Also nicht Sweeney Todd, sondern der Barbier von Hugo von Hofmannsthal.
1: Richtig, genau. Lange vor Sweeney Todd, ja.
0: Ja, lange, lange. Aber man könnte jetzt natürlich einen intermedialen Vergleich anstellen in einer nächsten Sendung. Wir müssen uns hier am Ende unserer heutigen Sendung beim Alexander, der ganz kurz da war, eigentlich groß bedanken. Der ist jetzt nicht mehr da, er wird aber die Sendung bestimmt hören. Wir bedanken uns bei unserem Flurnachbarn Alexander, der diese Begegnung ermöglicht hat, also zwischen Michael, mir und Peter.
2: Vielleicht solltest du noch erwähnen, dass Alexander ein sehr guter Maler ist.
0: Das stimmt, Alexander ist ein ausgezeichneter Maler. Alexander, du bist ein ausgezeichneter Maler. Vielen Dank, dass du uns mit Peter bekannt gemacht hast. Wir spielen jetzt kein Lied, was sich der Alexander ausgesucht hat, sondern ein Lied, was sich Peter ausgesucht hat. Aber vielleicht für Alexander. Meinst du, das Lied würde dem Alexander gefallen? Der Schönheitschirurg von Banania? Oder wäre das nichts für ihn?
1: Wir haben es eben nochmal gehört und er fand es auch so amüsant wie ich selber auch, ja.
0: Ja, dann würde ich sagen, wir verabschieden uns mit diesem einen Lied, bedanken uns bei Alexander, bedanken uns aber an erster Stelle bei dir, weil du unser Gast warst.
1: Ich bedanke mich auch, dass ich hier sein durfte. Vielen Dank. Ja.
0: Und falls wir ein Lied von der erwähnten Band finden, gibt es ein PS zu dieser Sendung. Aber erstmal tschüss von mir.
2: Claudia, und danke, dass du da warst.
1: Vielen Dank und ja.
0: Auf ein nächstes.
1: Auf ein nächstes.

der schöne Chirurg von Banane, ja, ich mache tolle Sachen. Ich nähe den Leuten zum Beispiel ein Auge an den Popo dran, damit man besser sehen kann, wenn der Haufen durch die Brille fällt. Ja, ihr lacht darüber, doch ich verdiene damit einen Haufen Geld. Ich bin der Schönheitschirurg von Banane, ja, ich sitz auf dem Balkon. Spiel mit der Carrera-Bahn, mitten in Hongkong. 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Ich nähte ihr die Backen hinten an den Nacken, da konnte sie besser kacken.

0: 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Das ist jetzt gleich ein PS zu unserer vergleichenden Sendung.
1: Ich bedanke mich bei den Herren der Band. Toll. Toll gespielt, so.
0: Jo, ich bedanke mich bei Peter für die Idee, etwas zu spielen von der Band Waschkraft. Und ich bedanke mich bei Michael, der das jetzt möglich gemacht hat. Also er hat ganz schnell gezaubert und wir haben jetzt ein Lied. Aber vielleicht sagt er nochmal was zu der Band.
2: Genau, Peter, vielleicht kannst du was zu Band Waschkraft. Und ich hatte jetzt das Stück Blabla ausgesucht.
3: Ja, also zur Band kann ich nicht allzu viel sagen. Wie gesagt, ich hatte Kontakt zu Peter Philipp. Ich habe natürlich eben Waschkraft mehrmals dann auch in Aktion gesehen. Aber wir lassen uns jetzt einfach mal auf
0: Blablabla ein.
3: Peter, wo immer du jetzt auch bist, ich hoffe, du schaust oder hörst zu und ich denke gerne an die alten Zeiten zurück und ich hoffe, dass es den Zuhörern gefällt. Es würde mich sehr freuen.
0: Bestimmt. Dann nochmal tschüss und viel Ciao. Spaß.

0: Hey, schön, dass du dich entschieden hast. Herzlich willkommen im Geek-Café, der Technologie-Podcast.
1: Hallo Tobi.
2: Hallo Thorsten. Da bist du ja mal wieder, die Urlaubsvertretung.
1: Ja.
2: Ja, ja.
1: Wenn Thomas nicht kann, bin ich da.
2: Ja, ja, das ist gut. Verlässlichkeit ist wichtig. Und Traditionen müssen ja auch bewahrt werden. Urlaubsvertretung ist ja quasi auch eine Tradition, die bei uns im Podcast gepflegt werden.
1: Ja, aber überleg mal, bevor jetzt jemand meckert. Thomas, hey, wie geil ist das, dass ihr beide das seit Jahren regelmäßig macht?
2: Ja, ja, du darfst das ja sagen. Wenn wir beide das sagen, also wenn Thomas und ich das sagen, heißt es ja immer, das ist ja so Selbstbeweihräucherung. Aber
1: nee, überleg mal, wie viele Jahre ist jetzt der Geek-Café schon wieder? 7, 8?
2: Ja, das kommt hin. Ja, ich weiß es nicht ganz genau. Also insgesamt sind es jetzt, glaube ich, 15 Jahre, seitdem wir hier den Kram machen.
1: Ja, ja, ich habe vorletzte Woche mein 20-jähriges Podcast-Jubiläum gehabt.
2: Das kommt bei mir auch fast hin, wenn ich die ganzen Vorgängerprojekte mitrechne. Nicht ganz, aber fast kommt es hin, ja.
1: 20 Jahre Podcast, ey. Damals mussten wir noch erklären, was Podcast überhaupt ist.
2: Ja, ja, es ist so.
1: Heute braucht man ja nicht sagen, was Podcast ist, aber heute weiß ja eigentlich jeder, hallo Podcast-Hörer. Ne? Also fast jeder. Und hallo die Leute, die bei Stream.de hören. Hört auch mal Samstag rein, 15 Uhr, Lieblingsstücke mit mir.
2: Ach so, ich dachte, du machst jetzt Werbung für unseren Sendeplatz. Donnerstags.
1: Der ist Donnerstags, 22 Uhr, aber die Leute, die das jetzt hören, das sind ja wirklich regelmäßig viele, die donnerstags abends noch hören, die haben ja gerade den Radiosender an. Ne? Ja, über DRW Plus und sowas.
2: Das ist
1: Düsseldorf,
2: richtig,
1: ja. Neuss und Umgebung. Mhm. Also wenn ihr jetzt von daher kommt, könnt ihr ja alle mal mit der Hand winken. Jetzt mal einmal die Hand hoch. Ja, juhu, wir hören Stream.D. Ja. Haben wir alle gesehen? Gut.
2: Gut.
1: Hand wieder runter.
2: Alle wieder setzen, ja, ja.
1: Geek-Café. Folge 741.
2: Das ist richtig, ja.
1: Mhm. Puh. Okay. Wir können jetzt mit Autos anfangen oder mit Housekeeping?
2: Naja, Housekeeping ist das ja nicht. Das steht da nur oben drüber. Das sind eigentlich die Themen. Das sind eigentlich die Themen der heutigen Sendung. Unsere Themenbereitungsstruktur hat sich ja etwas verändert. Du warst ja lange nicht mehr in eines unserer Dokumente drin.
1: Und ich habe meine unten drunter gepackt, meine Sachen.
2: Unter ja, News, ja, genau.
1: Unter Themen.
2: Genau. Und deswegen hat sich unsere Themenstruktur oder besser gesagt unsere Vorbereitungsstruktur ein wenig verändert. Deswegen sieht das jetzt etwas anders aus.
1: Aufgeräumt.
2: Ja, die einen sagen so, die anderen sagen so. Da kann man sich drüber streiten.
1: Also Thomas oder ich? Die einen und der andere.
2: So ist es, genau.
1: Entschuldigung, dass ich zwischendurch trinke, aber hier ist warm.
2: Ja, wir sind im Sommer, das kommt davon. Wenn Sommer ist, dann ist auch mal warm. Das ist so, ja, ja.
1: Und Sommer bedeutet ja auch Sommerloch.
2: Ja, die Themen sind auch nicht so großartig vielfältig im Moment in der Apple-Bubble, sage ich jetzt mal so, ne?
1: Ja, aber sagen wir mal so, es kommt mal immer wieder was, also zum dritten, vierten Mal aufgewärmt.
2: Ja.
1: Dann kommt mal ein anderer Preis, dann kommt mal andere Speicherhersteller, dann kommt mal andere Größen, dann kommt mal eine andere Farbe. Aber im Endeffekt ist doch immer alles das Gleiche.
2: Ja, ja, es wiederholt sich vieles und viele Gerüchte werden wieder aufgewärmt, werden etwas verändert, werden wieder etwas detaillierter ausgebreitet oder es gibt neue Erkenntnisse oder neue Informationsquellen zu einem Gerücht, dann verdichtet sich mal wieder etwas und es wird etwas konkreter. Ja, das ist halt so die Gerüchtesituation. Ja.
1: Ja, eigentlich ist ja schade. Ich meine, ich sitze ja jetzt selbst hier im Geek-Café in einem Apple-Podcast. Es geht darum, um was kann beim nächsten, übernächsten Mal überhaupt vorgestellt werden. Aber eigentlich ist das doch immer das Schönste, wenn man
2: überrascht wird.
1: Ganz überrascht wird. Man sitzt davor und man denkt, one more thing, ne?
2: Ja, die Zeiten sind lange vorbei. Das ist lange her, dass wir mal wieder richtig überrascht worden sind. Ja.
1: Also ich bin mal gespannt, ob die nächste die nächste Keynote, der Apple Event, soll ja, glaube ich, am 8., 9. September stattfinden.
2: Ja.
1: Wer da vorne, wie jetzt die Begrüßung ist.
2: Naja.
1: Ob sich vielleicht durch den neuen Chef was ändert.
2: Naja.
1: Oder nur das neue Gesicht ist anders, aber sonst bleibt alles gleich.
2: Ja, ja, Ryder ist jetzt Twix und sonst ändert sich nichts. Also das kann natürlich auch sein. Ich glaube, da wird sich nicht viel dran ändern, sage ich jetzt mal. Es wird natürlich ein bisschen einen anderen Charakter hineinkommen, weil es auch eine ganz andere Person ist, das ist klar. Aber sie werden kein Live-Event mehr machen. Sie werden diese Aufzeichnungen weiterhin machen, wie vorher auch. Und man wird halt sehen, in welcher Art und Weise er das präsentiert. Er ist natürlich ein bisschen dynamischer, ein bisschen charismatischer als Tim Cook. Muss man.
1: Meint er, kriegt mehr Screentime?
2: Weiß ich nicht.
1: Gerade beim ersten Mal?
2: Ja, weil er ja auch viele Themenbereiche. Ich gehe mal davon aus, dass er ein bisschen mehr präsenter sein wird als Tim Cook. Da gehe ich ganz stark von aus. Da er auch aus der Produktentwicklung kommt oder aus der Hardwareentwicklung herauskommt.
1: Ja, das ist Ingenieur, ne?
2: Richtig, genau. Und von das daher.
1: Macht wie ich.
2: von daher hat er auch viel mehr dazu zu sagen, ne? Zu der ganzen Sache als. Tim Cook, der ja nicht aus der Entwicklung kommt, sondern aus der Lieferkette, aus der Logistikkette und
1: ja, aber man braucht einen Kaufmann und braucht einen Techniker. Ohne das geht's nicht.
2: Ja.
1: Das die zwei wichtigsten Personen in einer Firma ist jetzt nicht bös gemeint, ist die Putzkraft und die Sekretärin oder Sekretär. Ohne diese beiden Positionen geht eine Firma pleite.
2: Naja,
1: geht eine Firma zugrunde.
2: Es sind viele, viele, viele Personen wichtig. Und ich sage auch mal, wenn eine Firma von Verkauf lebt, ist natürlich der Vertrieb das Allerwichtigste. Weil wenn du nichts verkaufst, kannst du nichts entwickeln. Ja, wenn das Zeug nicht an den Mann gebracht wird, kannst du nichts entwickeln. Ja, das ist also.
1: Also jede Position ist schon wichtig.
2: So ist es, ja.
1: Und wenn es die Person ist, die sich um Mittagessen kümmert.
2: Ja.
1: Und bestellt. Bin leider ich bei uns in der Firma.
2: Ja. Ohne Mampf kein Kampf, das ist auch so, ne?
1: Ja, ich hab ja im August Urlaub.
2: Ja.
1: Und da bin ich mal gespannt, ob die bestellen oder ob die rausfahren.
2: Tja, wenn der Hunger groß genug ist, dann lassen sie sich schon was einfallen.
1: Ja. Ja, die Fans werden rausfahren, vor allem, würde ich sagen. War beim letzten Mal auch so.
2: Ja.
1: Aber es ist nur so. Jeder ist ersetzbar.
2: Ja, das ist richtig.
1: Wie jetzt Thomas, da wir wieder beim Thema sind. Urlaub,
2: ja,
1: Urlaub,
2: ja.
1: Das ist auch schön.
2: Muss man auch mal haben. Ja, ich habe mir das abgewöhnt mit den Urlauben, aber sonst.
1: Ach komm, du kannst auch mal im Urlaub fahren.
2: Es ist als Selbstständiger nicht so einfach, aber.
1: Du setzt dich auf dem Fahrrad und fährst bei dir um die Ecke und dann bist du schon im Urlaub. Teilweise kommen ja Leute zu bei dir in der Ecke und machen da Urlaub.
2: Ja, ja.
1: Hier im Ruhrgebiet, Düsseldorf, wer macht denn hier Urlaub?
2: Och, das hat sich auch alles ein bisschen geändert, glaube ich.
1: Ja, wer kommt freiwillig nach Duisburg?
2: Och, du, ich habe letztens eine Reportage gesehen, da gibt es einige Sehenswürdigkeiten, da gibt es extra eine Stadtrundführung, eine Hafenrundführung, wo die ganzen Schimanski-Tatort-Teile gedreht worden sind. Da gehen sie dann die ganzen Orte des Geschehens quasi ab oder die Drehorte gehen sie ab. Also das wird da wohl noch ganz hochgehalten, diese Schimanski-Geschichte.
1: So, ich fand immer Schimanski so nett. Der ist immer durch einen Tunnel gefahren, durch einen Matena-Tunnel.
2: Mhm.
1: Und der ist, also jetzt ist er zugeschüttet, das war unter dem alten Thyssen-Stahl-Gelände durch. Mhm. Und zwar, man ist da durchgelaufen, vielleicht 3 Minuten.
2: Mhm.
1: Durchgelaufen.
2: Mhm.
1: Und die sind da bestimmt 5 Minuten durchgefahren. Und immer wieder da war früher gefliest, so hell beige gefliest, und da waren so einzelne Fliesen mal kaputt, und da haben die teilweise eine rote Fliese reingemacht, eine blaue Fliese reingemacht, und da ist immer wieder eine roten, blauen Fliese, roten, blauen Fliese, roten, blauen.
2: Ja.
1: Oder dann ist der aus dem Matena-Tunnel reingefahren, also der ist am Duisburger Hafen gewesen, dann ist er in den Matena-Tunnel reingefahren, das sind ungefähr 8 Kilometer auseinander, und dann ist er da rausgefahren und war dann in Wesel.
2: Was aber Wesel ist am Niederrhein, ne? Also ist ein bisschen,
1: ja, aber das ist der nächste Ort über Duisburg. Also okay. 20 Kilometer über Duisburg. Also
2: okay.
1: Wir sind ja im Ruhrgebiet. Man muss mal sagen, wenn wir sagen, wir fahren zu Aldi, dann, und der eine Aldi hat das nicht, dann fahren wir zum nächsten. Also ich denke mal, dass wir hier in 10 Minuten, 15 Minuten bestimmt 15 Aldi haben.
2: Mhm. Okay.
1: Also eben, wir haben ein paar Leute hier wohnen, ne?
2: Mhm. Ja, ist klar.
1: Und wenn man sagt, ja komm, wir fahren mal eben hier oben, ich wohne ja in Duisburg Nord, also ganz im ganz oben, da habe ich ja direkt Dienstlaken vor der Tür. Also ich laufe 3 Minuten, bin ich in Dienstlaken. Ich fahre mit dem Fahrrad 10 Minuten, bin ich in Oberhausen. Bin zum Zentro, kennt da vielleicht einer, Zentro Oberhausen, da fahre ich 15 Minuten mit dem Auto hin. Wesel sind 20 Kilometer, Ratingen, Düsseldorf, ist alles hier in der Ecke.
2: Naja, ist alles sehr dicht beieinander, ja.
1: Und wenn wir dann seitlich fahren, Gelsenkirchen, Bochum, Astorp-Rauxel, Essen, also wir haben hier schon sehr, sehr eng alles. Das ist, viele denken ja, Berlin ist eine riesengroße Stadt. Ja, als Stadt ja. Aber wenn du das Ruhrgebiet siehst als Stadt, ist doch, und vor allem, hier kriegst du den besten Döner, nicht in Berlin, hier in Düsseldorf, im Ruhrgebiet kriegst du den besten. Ja. Ja, und wenn du ein bisschen weiter gehst, hast du das japanische Viertel in Düsseldorf, da kannst du super essen. Und dann hast du den Döner, dann hast du den Griechen, dann hast du hier alles und hier ist alles. Und hier ist so Multikulti und ich mag das hier.
2: Ja,
1: ich mag nicht unbedingt in der Stadt wohnen. Ich wohne ja schon wirklich am Stadtrand, weil wir haben ja großes Grundstück mit viel Grün und sowas. Ich möchte nicht in so einem Hochhaus wohnen, aber die Nähe von so einer Stadt ist schon geil. Du hast ja Göttingen bei dir in der Nähe, ne?
2: Ja, 13 Minuten Autofahrt, ja, genau.
1: Ja, aber dann hast du ja auch, aber Göttingen ist ja auch nicht so groß.
2: Ist ja eine Uni-Stadt. Ist eine reine Universitätsstadt. Also wenn die Studenten alle weg wären, dann wäre es ein Dorf.
1: Aber dann hast du viel schöne kleine Kneipen da, ne?
2: Ja, wir haben eine schöne Altstadt. Es ist eine schöne Stadt, ja. Wir haben doch eine recht gute Kneipenkultur und auch eine multikulturelle Kultur bei uns in Göttingen, ja.
1: Und da kann man auch immer, habt ihr auch einen Starbucks?
2: Ich glaube, nee, haben wir nicht. Nee, Starbucks haben wir, glaube ich, nicht. Nee. Wir haben andere Kaffeeketten, aber wer geht denn?
1: Ich wollte jetzt wieder zurück auf dem Apple kommen. Starbucks und dann stehen ja immer MacBook.
2: Ach so, aber welcher Kaffeekenner geht schon zu Starbucks? Also
1: ich wüsste gar nicht, wo hier ein Starbucks ist. Doch, ich weiß, in Düsseldorf, aber wo ich in Starbucks war, war am Brandenburger Tor. Ich glaube, in meinen letzten 10 Jahren war ich 6 Mal bei Starbucks und immer nur da. Ich war sonst

0: Aber dafür trinke ich viel zu wenig Kaffee, um da jetzt 400, 500, 600 Euro an so eine Vollautomat zu zahlen. Oder für was man dafür zahlen muss.
1: Ja, ja. Das ist richtig.
0: Oder 1.500 Euro.
1: Sogar. Kommt drauf an, nach oben hin gibt es ja keine Grenzen. Das ist ja wie ja, so oft.
0: Aber wenn ich dann überlege, ich gebe keine 500 Euro für so eine Kaffeemaschine aus und dann gucke ich mich hier auf meinem Schreibtisch um.
1: Ja.
0: Orange Festplatten. Ja. Ein oranges MacBook. Oranges Handy.
1: Ja.
0: Also die Hüllen davon, ne?
1: Mhm.
0: Gut, dann sollen wir mal langsam, wir sind jetzt bei 15 Minuten.
1: Ach Gott, ja.
0: Die Leute, die bis jetzt nicht abgeschaltet haben. Und jetzt, wo kann man da überall, was wir jetzt gesagt haben, Apple-Produkte benutzen?
1: Apple-Produkte kannst du überall benutzen. Aber lass uns mal in das erste Thema einsteigen.
0: Ja, darum, das passt ja. Ich habe ja gerade vom Schreibtisch gesprochen.
1: Ach so, ja, ja. Und außerdem müssen wir das Sommerloch irgendwie zukleistern und von daher ist es gar nicht mal so schlecht, wenn wir so ein bisschen Off-Topic-Themen haben.
0: Ne? Wollen wir mal irgendwann alle zusammen Eis essen?
1: Ja, so ungefähr. Gut.
0: Ach, Eis hat da letztens ja darüber unterhalten, Entschuldigung.
1: Haben wir uns über Eis unterhalten? Ich weiß es doch nicht mehr. Was interessiert mich mein Geschwätz von gestern?
0: dieser eine Fernsehkoch, der Eis verkauft hat.
1: Ach so, das ist aber nicht, das ist schon länger her. Gut, ja. Aber was interessiert mich mein Geschwätz von gestern? Gestern ist ein gutes Stichwort, weil eine alte Firma, von der wir lange nichts gehört haben, ist wieder zurück und sie haben ein Produkt aufleben lassen oder eine ganze Produktkategorie. Wir erinnern uns alle an die Firma Bridge. Bridge ist ein Tastaturhersteller, der Tastaturen baut und gebaut hat für MacBooks. Das waren Tastaturen, die sehr, sehr beliebt gewesen sind, waren so auf Augenhöhe mit diesen ganzen Logitech-Anstecktastaturen für die iPads. Da sind sie eigentlich durch groß geworden oder bekannt geworden. Und die Firma Bridge hat nämlich die Firma HenchDocs gebaut, nicht gebaut, sondern gekauft.
0: Ach, und die HenchDocs hatte ich ja früher auch.
1: Ja, das waren so relativ weit verbreitete Docking-Stations. Die hatten den Vorteil, man kann es auch als Vorteil oder als Nachteil bezeichnen, dass die MacBooks einfach hochkant, also vertikal dort eingebaut oder eingesteckt werden und man konnte dann halt die Steckplätze auf die jeweiligen MacBook Pros anpassen oder MacBooks anpassen, indem man einfach die Stecker unten ausgetauscht hatte und man konnte das MacBook dann vertikal reinstecken und man hatte dann an der Docking Station die diversen Anschlüsse dran.
0: Man brauchte nur das Laptop oben reinpacken.
1: Genau.
0: Monitor ging an, super.
1: Genau, war relativ platzsparend. Hatte natürlich den Nachteil, man konnte nicht gleichzeitig das Display verwenden aufgrund des Designs von der Docking Station. Und aufgrund dessen hatte das 50% Freunde und 50% Feinde, weil, wie gesagt, es gab halt Leute, die wollen halt beide Displays verwenden. Nebeneinander oder wie was auch immer. Gut, aber wie gesagt, es gab auch halt sehr viel Fans davon und 2019 hat halt, wie gesagt, die Firma Bridge die Firma HenchDocs übernommen und seitdem hat man von den HenchDocs eigentlich gar nichts mehr gehört. Es gab dann auch finanzielle Probleme, sie mussten sich dann Investoren reinholen etc. pp. Also es war eine sehr, sehr große Leidensgeschichte und jetzt ist es so, dass sie diese ganze HenchDoc-Geschichte wieder neu aufleben lassen und sind mit einem Pro-Doc-Duo zurück. Gleiche Idee, vertikale Ausrichtung etc. pp. Sieht im Endeffekt aus wie die Urgesteine von dieser Geschichte oder von
0: naja,
1: den klassischen.
0: Nicht ganz, ne?
1: Naja, bisschen mehr Technik dran. Aktuelle Anschlüsse natürlich. Und man hat jetzt auch noch ein MagSafe-Ladegerät verbaut. Jedenfalls ein induktives Ladegerät verbaut. Also, die haben das alles ein bisschen aufgebohrt, das Ganze. Ja. Ja, wie gesagt.
0: War das damals auch schon für so einen Preis?
1: Die waren schon immer sehr, sehr teuer. Ne? Je nach Ausstattung und je nach MacBook Air oder MacBook Pro, waren die Geräte schon immer relativ teuer.
0: Wann hatte ich das denn? 2015, 2018 so rum?
1: Ja.
0: Mit meinem MacBook Pro 13 Zoll? Von 2015 hatte ich das, glaube ich.
1: Ja, ich glaube so 2012 fing die Firma an den Start zu gehen, so viel wie ich in Erinnerung habe.
0: Aber das ist ja jetzt eine ganz andere Hausnummer, ne? Ich meine, du kannst da mit 96 Watt laden, also du kannst da, der lädt voll durch.
1: Mhm.
0: Und du hast ja eben Thunderbolt 4 Steckplätze dann eben auch, ne? Extern.
1: Ja klar, das ist halt aktualisiert auf die aktuelle Technik, das Gerät.

0: Und von daher ist der Preis.
1: Und du kannst zwei Monitore anschließen. Konntest du früher nicht. Konntest nur einen anschließen.
0: Ja. Ja, wie gesagt, ist aktualisiert und von daher muss man halt überlegen, ob man das alles braucht. Ne?
1: Der Preis ist auch aktualisiert. Also meins wird jetzt hier bei Amazon kosten 465 Ocken. Warum kostet das Air 15 Zoll das am meisten? Nee, gar nicht. Der 13 Zoll kostet sogar noch mehr.
0: Ja, kann ich dir nicht sagen. So genau habe ich mich damit jetzt auch nicht beschäftigt, was die Preise
1: sind. Schon, ich habe es ja in der Liste gesehen, dachte ich, guck's mir an, ist interessant.
0: Ja.
1: Dann habe ich den Preis gesehen. Wenn das jetzt noch ein Werbekunde wäre, dann wäre das ja ganz gut.
0: Ja.
1: Aber ist es ja leider nicht.
0: Nee, ist es nicht, nee.
1: Aber es war jetzt keine Werbung, ne? Also,
0: das war eine Erwähnung, das war keine Werbung, nein. Es war ein Hinweis, dass die Firma wieder zurück ist.
1: Aber die Dinger sehen schon, fand ich schon geil.
0: Ja.
1: Und jetzt so wie, vor allem, ich kann ja nur die alten sagen, ich hatte nie einen Kratzer drauf, dadurch, dass ich die Dinger drin hatte, mein Laptop immer reingesteckt hatte.
0: Mhm.
1: Also muss, beim ersten Mal, man denkt ja, wenn man so ein Teil hat, man steckt es oben rein, dann kriegt man Kratzer ins Gehäuse. Was ich bei ganz günstigen Geräten schon gesehen habe, dass die das Kratzer drauf machen, aber so in dem Preislage über 400 Euro, da habe ich, denke ich, mal keine Angst.
0: Mhm. So ist es. Aber gut, ich finde es halt gut, dass eine alte Marke wieder zurück ist oder eine alte Produktkategorie wieder zurück ist. Und das wird bestimmt seine Zielgruppe finden, das Produkt. So, macOS 28, nicht 27, 28 bekommt ein Feature gestrichen. Und Apple ist ja immer so gütig und veröffentlicht in jeweiligen Support-Dokumenten, was dann in der Zukunft gestrichen wird. Wir erinnern uns.
1: Also nächstes Jahr dann, ne? Also jetzt kommt ja 27
0: raus. Nächstes Jahr dann. Wir erinnern uns, Apple hat den Time Machine Support gestrichen, Apple hat die DVD-Playback-Geschichte oder wird rausfallen. Das haben sie alles Gott sei Dank schon früher angekündigt. Und genau so wird jetzt auch der Support für HFS Plus in der verschlüsselten Version wegfallen.
1: Wenn du mir jetzt noch sagst, was das ist.
0: Das ist ein Standard, ein wie heißt es denn jetzt?
1: So wie FAT32,
0: genau,
1: TFS,
0: Dateiformat.
1: APFS und sowas.
0: Genau. Und APFS, das ist ja das aktuelle Format von Apple, wird das Ganze ersetzen. Und die HFS Plus Version wird weiterhin zwar drin bleiben, aber nicht in der verschlüsselten Version. Man hat ja die Möglichkeit, die Laufwerke zu verschlüsseln. Und dementsprechend wird das jetzt wegfallen. Und wer jetzt alte Archivlaufwerke hat, die eventuell noch auf HFS Plus sind, die noch verschlüsselt sind, der sollte das Ganze mal umformatieren oder umkopieren und sollte das auf den aktuellen Stand bringen, denn der Technik. Das ist jetzt mein Pro-Tipp, weil ab und zu kommt es vor, dass man irgendwo noch eine alte Festplatte rumliegen hat, die man auf dem Dateisystem formatiert hat und dann hat man da Probleme mit.
1: Wie sagst du immer, das Bessere wie einmal Backup sind zweimal Backup.
0: Ja.
1: Und bessere wie zweimal sind dreimal und noch besser ist, wenn die Backups auch wieder herstellbar wären.
0: Genau. Sollte man sowieso überprüfen und testen, ob die Backups funktionieren. Und gerade wenn man jetzt Platten lange rumliegen lässt, wenn es jetzt Archivplatten sind, dann kann es halt sein, dass die mechanischen Platten halt mal Anlaufprobleme haben. Etc., dass die Motoren nicht mehr funktionieren und so weiter und so fort.
1: Ab einer gewissen machen.
0: Richtig, ab einer gewissen Altersgrenze können die halt mechanische Probleme machen, die Festplatten. Und deswegen.
1: Aber was ist ja natürlich immer, ihr habt ja letztens auch darüber gesprochen, mit dass DVD jetzt wegfällt und sowas, ne? Und jetzt das ist ja genauso, wenn Leute, die sich jetzt darüber beschweren, sind auch, finde ich, so sind die gleichen Leute, die sich beschweren, dass der kleine Klamottenladen in der Stadt nicht mehr existiert. Aber wann waren die letzte Mal selbst da einkaufen? Ne, also wenn du ein Produkt nicht benutzt oder irgendwo nicht einkaufen gehst, dann brauchst du dich auch nicht darüber beschweren, dass dann das abgeschafft wird.
0: Ja gut, das ist jetzt...
1: Alle Leute immer noch DVDs benutzen würden, dann hätte Apple auch nicht gesagt, wir schließen das. Genauso, denke ich mal, wird das jetzt auch mit diesem Format sein, wenn das immer noch benutzt wird, aber das ist, denke ich mal, ja auch nicht mehr der Stand der Technik.
0: Das kann man so sehen. Bloß bei den DVDs ist es ja halt auch so, Da kann man sich drüber streiten, ob jetzt der Kunde schuld dran ist, jetzt mal generell von dem Medium, über das Medium zu diskutieren, oder die Industrie. Weil es gibt halt diese ganzen Streaming-Dienste, Netflix etc. pp. Und der DVD-Markt, wie er früher einmal war, existiert in dieser Breite gar nicht mehr. Ja.
1: Also ich habe, glaube ich, nur ein paar DVDs hier rumstehen. Stimmt, und das einzige Abspielgerät im DVD ist mein externer Blu-ray-Brenner, den ich am MacBook anschließen könnte.
0: Ja.
1: Ja, aber wenn wir DVD weiterhin benutzt hätten, dann hätte Apple auch das DVD weiter benutzt. Aber da wir alle keine DVDs mehr benutzen, oder der große Teil, dann eher mehr streamen, was ich ja auch mache. Ich möchte mir hier keine Müllberge mehr hinstellen mit irgendwelchen alten CDs, alten Videokassetten und was nicht noch alles, weil ich hab eine Festplatte, ich habe meine ganzen alten Sachen digitalisiert und dann gingen die Sachen, tschüss, das war's. Habe ich verschenkt.
0: Ja. Das kann man so machen, das mache ich ja auch. Also ich habe auch meine dementsprechende DVD-Sammlung digitalisiert auf meinem NAS und habe das zentralisiert. Aber trotzdem habe ich es noch nicht übers Herz gebracht, meine DVD-Sammlung zu entsorgen. Ne? Die existiert parallel noch, sage ich jetzt mal.
1: Ja, also Musik-CDs habe ich, glaube ich, nur noch Sachen, die ich irgendwie von dem Künstler unterschrieben gekriegt habe. Oder weil ich habe ja viele Interviews geführt in meinem Job oder in meinem privaten Podcast-Bereich. Dann habe ich da eine DVD geschenkt oder eine CD geschenkt bekommen von dem oder dem Künstler und die haben dann geschrieben, hier, danke, dass ich deine Sendung war oder irgendwas drauf. Und die habe ich alle behalten. Hm. Obwohl ich teilweise die gar nicht höre, sondern doch eher Streaming höre.
0: Hm.
1: Weil du bist mit einem iPhone unterwegs, Airplay drückst du auf, hast du sofort. Du denkst an dem Künstler, ach, weißt du was, ich höre nochmal rein. Und dann so, ich denke an den Künstler, jetzt muss ich warten, bis ich zu Hause bin, pack die CD dann irgendwo rein, hör, bis dahin habe ich das schon dreimal vergessen.
0: Ja, das ist zum Konsumieren natürlich einfacher geworden, ja, auf jeden Fall, da gebe ich dir.
1: Trotzdem habe ich meine Plattenspieler noch und wenn ich mich hinsetze und höre 27 Minuten eine Seite, genieße das und ja, ich habe auch von den Fanta 4 alle Platten, also.
0: Ja, das ist dann ja auch, den Musikgenuss zu zelebrieren und dem Musikgenuss Aufmerksamkeit zu schenken. Ne?
1: Ja.
0: Das ist ja dann was ganz anderes. Das kann man dann ja auch ein bisschen zelebrieren und die Platte auflegen, vielleicht sich ein Kaltgetränk der Wahl nehmen und das genussvoll konsumieren, inklusive Musik und
1: was ja. Ist denn dein Kaltgetränk der Wahl zurzeit?
0: Zurzeit, bei den Temperaturen kalter Tee.
1: Bei mir ist es Kranwasser.
0: Kranwasser oder
1: Kran.
0: Kranwasser, Kran. Leitungswasser.
1: Leitungswasser.
0: Ja. Okay, ja, klar.
1: Kraneberger.
0: Ja.
1: Weil es ist immer kalt und es ist gut.
0: Ja, und es ist kalorienfrei. Das kommt noch
1: dazu. Das ist auch wichtig.
0: Ja.
1: Oh Gott, ich könnte ein bisschen mehr kalorienfreie Sachen essen und trinken.
0: Ja. Gut.
1: Du weißt, wie ich aussehe. Sollen wir zum nächsten Thema gehen?
0: Ja, es gibt eine sehr schöne Webseite, die sich mit dem Thema iPads beschäftigt. Und da sind alle iPads aus dem Jahre 2010 bis heute, bis zum Jahre 2026 aufgelistet. Das ist an sich noch nichts Besonderes, aber die Darreichungsform ist was Besonderes, weil man hat halt die Möglichkeit, die ganzen iPads, die ganzen Geräte gegenüberzustellen, sie zu vergleichen in 3D. Man kann sie drehen, man kann sie wenden, wie auch immer. Man hat halt die Möglichkeit, die ganzen Geräte auf eine ganz besondere Art und Weise anzuschauen. Man kann das Ganze 1:1 auch größentechnisch vergleichen. Man kann sich die ganzen Dimensionen anschauen etc. Es ist alles maßstabsgetreu und per Schieberegler lassen sich halt alle Einzelheiten anzeigen und auch die Generationen, wie gesagt, vergleichen. Das ist ganz nett gemacht, ja.
1: Wie ich da durchgegangen bin, dachte ich, okay, also ich habe angefangen mit einem iPad 2. Mhm. Oh Gott, dann hatte ich das Mini 1, das Mini 2, das iPad Air 2013 ist das schon gewesen. Ne, iPad Air 2 hatte ich 2014.
0: Mhm.
1: Gott, wenn ich dann jetzt gucke, dann hatte ich 2016, 2018 das iPad und dann bin ich jetzt, zwischendurch kam da nochmal eins, was habe ich denn jetzt, das 10er, 10. Generation, 22.
0: Mhm.
1: Oder ist das 22? Ja. Habe ich noch gar nicht so lange. Nee. Früher. Wann war das? Pro Inch. Nicht, ist kein M. Hier, das 11 habe ich mit dem A16.
0: Mhm.
1: Ja. 225. Gott. Wie viel, obwohl ich halt eigentlich nur zu Hause liegen habe, abends mal auf der Couch ein bisschen rumdaddel. Ich sag mir immer, ich möchte das gerne haben. Wenn ich nämlich unterwegs bin, und ich habe ja ein Elektroauto, wenn ich dann irgendwo lade, dann bin ich ja eine halbe, dreiviertel Stunde da. Mhm. Dann kann ich ja da drauf was gucken.
0: Mhm.
1: Mhm. Worauf gucke ich? Auf dem iPhone.
0: Ja.
1: Ja, es ist, eigentlich habe ich mir das extra dafür geholt.
0: Mhm.
1: Und liegt aber bei mir zu Hause auf dem Sofatisch.
0: Mhm. Da liegt es gut. Das ist genau das Gleiche. Ich habe ein iPad Pro. Das verwende ich derzeit so gut wie gar nicht, weil es so unhandlich ist.
1: Du hast mein 13 iPad, Zöller? Oder das?
0: Das 13 Zöller, ja. Mhm. Das meiste, was ich in Richtung iPad mache, mache ich mit dem iPad Mini. Das nutze ich so oft, weil es so handlich ist. Ja.
1: Na gut, aber ich habe ja das iPhone 15 Pro Max.
0: Mhm.
1: Das ist ja auch schon groß.
0: Ja, ja, klar.
1: Ich meine, und dann das Mini und dann das 11 Zoll, ist ein bisschen viel.
0: Ja, ja, das ist so.
1: Und dann so, das 15 Zoll MacBook, oh Gott.
0: Ja, so ist es.
1: Man gibt einfach zu viel Geld für diesen ganzen schönen Kack aus.
0: Ja, aber man hat doch sonst nichts im Leben.
1: Ja, aber was jetzt, absolut schönen Kack, ich habe die Apple Watch, wie heißt die? Die Ultra 2?
0: Es gibt eine Zweier, es gibt eine Einser, es gibt eine Dreier.
1: Die Zweier habe ich, ne?
0: Mhm.
1: Die hat letztens nicht mehr funktioniert. Ich habe sie aufgeladen, ich konnte die entsperren über die Tasten, ne? Also vier Tasten rein und fertig, also vier Zahlen rein und danach ging nichts mehr.
0: Mhm.
1: Und dann war die, der Ladepuck weg. Und dann musste ich sie komplett nochmal neu aufsetzen.
0: Mhm.
1: Also irgendwie, manchmal will das nicht so, wie man selbst möchte, ne?
0: Das ist leider so. So ist das. Gut.
1: Und?
0: Ja?
1: Ja.
0: Gut. Erzähl mal, du willst noch was erzählen?
1: Nee. Naja, ich war jetzt, nee, das passt schon. Das ist, passt eigentlich eher zum nächsten Thema.
0: Ja, das nächste Thema ist wieder ein Paradebeispiel dafür, dass das Thema immer wieder neu aufgekocht wird, immer wieder neu hervorgekramt wird und sich auch immer wieder neue Informationen dazu ergeben, weil das Thema AirPods Ultra ist jetzt mal wieder aufgetaucht. Und diesmal wird es so ein bisschen konkreter, weil man hat Codeschnipsel gefunden in den aktuellen Beta-Versionen von iOS 27. Da sind auch Codenamen oder Modellnummern aufgetaucht. Das Ding soll B790 heißen. Und laut den gefundenen Informationen, also laut den gefundenen Codeschnipsel, soll dieses Produkt in der Lage sein, gleich zwei Kamerabilder zu verarbeiten. Das bedeutet...
1: In Anführungsstrichen Kamerabilder, ja.
0: Naja, das ist ja keine richtige Kamera in dem Sinne, wie wir sie kennen. Also nicht das, was in den iPhones in dem Sinne drinsteckt, sondern man redet hier von einer Infrarotkamera soll es ja sein, die dementsprechend ja die Umgebung mit aufnimmt und dementsprechend Umgebungsinformationen dazu verwenden soll, um der Apple Intelligence oder der Visual Intelligence Informationen zuzuspielen, dass man dann halt noch zusätzliche Informationen hat, die dann die künstliche Intelligenz verarbeitet und diese Informationen sollen dann halt den Nutzer oder der Nutzerin dementsprechend zugeführt werden. Also reine Sensorik soll das werden in dem Sinne. Und diese Kamera-Chips-Module sollen dann rechts und links in den jeweiligen AirPods verbaut sein.
1: Also jeweils ein iPro-Seite?
0: Pro-Seite, ja, ja. Pro. Genau.
1: Ja, dann sind es ja zwei dann, ne?
0: Ja, ja, und das darauf deutet es ja auch hin, wie gesagt, zwei Kamerabilder zu verarbeiten. Da, deswegen geht man ja davon aus, dass das halt in diesen ominösen AirPods hängen wird und man geht ja auch davon aus, dass die Dinger AirPods Ultra heißen werden, weil Apple nennt ja alles, was so im High-End-Bereich ist, derzeit Ultra und deswegen leitet man es davon ab und geht ja dann davon aus, dass auch die AirPods dann irgendwann mal eine Ultra Reihe bekommen werden. Da bin ich gespannt.
1: Also wenn das erst Ende 2027 ist, ist es ja ganz gut, weil ich habe mir gerade erst wieder neue AirPods Pros geholt.
0: Ja.
1: Weil da war jemand bei uns in der Familie, deren Pros oder deren AirPods mal wieder defekt waren. Und dann so, ich habe neue Gummis bei dir drauf getan. Ja, aber warum? Ja, weil die jetzt meine sind.
0: Tja.
1: Dann hatte ich wieder ein Paket weniger.
0: Ja, das ist
1: Familie, was will man machen? Und was macht der Papa dann?
0: Kauft sich was Neues.
1: Ja, kauft sich neues Spielzeug.
0: Tja.
1: Und dann überleg mal, ich habe jetzt AirPod Pros, seit die da auf dem Markt sind, also mit den Einser angefangen und sowas. Und ich habe mit denen jetzt zum ersten Mal diesen Akustiktest gemacht. Diesen Lautstärketest. Kannst du ja mit den Pros machen, mit deinen nicht. Ne? Du hast ja nur die, also nicht nur, du hast ja die anderen, weil die von der Ohrenform dir besser gefallen. Und warte mal, das ist ja schon da 2 Jahren oder sowas, dass das klappen soll. Und jetzt habe ich das zum ersten Mal gemacht. Ich glaube, ich habe die ganze Technik und benutze die eigentlich gar nicht. Fast wie Excel. was die meisten Leute ja auch nur zu 2% benutzen können.
0: Ja, ich meine, Excel ist ja sehr komplex, ne? Das muss man auch dazu sagen.
1: Ja! Also ganz ehrlich, ich sage selbst nur, dass ich nur 2-4% davon kann.
0: Und ich mag ja lieber Excel Foley und Beverly Hills Cop anstatt Excel auf dem Rechner, aber das ist eine andere Sache.
1: Solange ich jetzt nicht den kompletten Namen sage, sonst flippt hier wieder 2 Lautsprecher aus.
0: Ja. Gut.
1: So.
0: Jetzt sind wir doch beim Thema
1: Ultra.
0: Das haben wir
1: ganz kurz. Ich weiß, aber wir sind ja. Vergiss es. Ich habe da einen Knoten im Gedanken gehabt. Das iPhone 18 Pro. Nee, gar nicht.
0: Nein. Erstmal kommen wir noch zu einem politischen Thema, was durchaus ein politisches Thema werden könnte, wenn es denn dazu kommen sollte. Das wissen wir aber allerdings noch nicht.
1: Ich nicht lesen kann, was du reingeschrieben
0: hast. Es gibt einen Financial Times Bericht und Apple.
1: Ach doch, den kann ich wohl lesen.
0: Ja, Apple soll Speicherchips des sechstgrößten chinesischen Speicherherstellers CXMT testen. Und CXMT ist ein staatlich unterstütztes Unternehmen, also ein chinesisches Unternehmen, was dementsprechend staatlich unterstützt wird. Das ist jetzt eigentlich nicht so was Besonderes, weil viele Unternehmen in China werden staatlich unterstützt.
1: Alles staatlich unterstützt?
0: Gerade auch die Automobilindustrie, die wird stark subventioniert vom Staat.
1: Aber wenn die Firma selbst nicht unterstützt wird, solange ein chinesischer Hersteller einen Export macht, wird der Transport unterstützt. Also wird eigentlich jeder chinesische Hersteller unterstützt.
0: Ja.
1: Aber, mal ganz bös gesagt, auch jeder Deutsche. Wenn du eine bestimmte Größe überschreitest. Meinst du, VW wird nicht unterstützt oder Mercedes oder Henkel oder Thyssen oder keine Ahnung, die haben doch alle schon mal Gelder gekriegt vom Papa-Staat.
0: Das ist korrekt, ja. Gut, aber besonders brisant ist es halt, dass dieses Unternehmen, also CXMT, bei der US-Politik oder im Weißen Haus oder wie auch immer sehr kritisch bewertet wird. Und dazu kommt noch, dass CXMT auf der schwarzen Liste des US-Verteidigungsministeriums steht. Das ist natürlich nicht schön. Und ich gehe mal davon aus, dass das ein ganz großes Abwägen ist. Verdirbt man es sich jetzt mit Mr. Trump oder ist man jetzt irgendwann in der Lage, mal das Speicherproblem in Anführungsstrichen etwas besser lösen zu können oder die Problematik ein wenig lindern zu können? Das ist halt die Frage. Aber im Moment finden halt nur Tests statt, ob diese Module auch den Qualitätsansprüchen Genüge tragen bei Apple. Das hat jetzt noch nichts damit zu tun, ob jetzt Produkte eingekauft werden oder ob überhaupt Verträge zustande kommen. Im Moment kommt es nur dazu, dass die Produkte auf Qualität getestet werden. Ja.
1: Ja gut, aber wir haben eine Speicherkrise.
0: Und ja.
1: Ob die jetzt künstlich oder KI generiert ist, keine Ahnung. Aber jeder Hersteller versucht doch so günstig oder überhaupt Speicher zu kriegen. Und die Speicher werden doch bestimmt dann auch leer zum Hersteller geliefert und nicht unbedingt voll bestückt, damit man auch sagen kann, Datenklau.
0: Naja, das ist jetzt ein bisschen weit hergeholt, weil hier geht es ja nicht nur um SSD-Speicher, hier geht es ja auch um Arbeitsspeicher.
1: Ja, meine ich ja. Das meinte ich jetzt.
0: Also von daher ist das, hat das jetzt ja weniger mit den Daten zu tun an sich.
1: Ja.
0: Es ist ja jetzt ein Politikum, weil, wie gesagt, das Ganze auf der schwarzen Liste steht und ob man es sich halt mit Trump verderben kann in irgendeiner Weise, ob man halt intern sich Probleme macht, wenn man jetzt auf diesen Hersteller ausweicht, das ist halt das Problem. Und das ist eine sehr delikate Sache. Da muss man ein bisschen Fingerspitzengefühl haben und ich gehe mal davon aus, dass dieser Deal und dieser Lieferant so nicht bei Apple stattfinden wird. Da wird es dann Interventionen geben. Da wird es dann Interventionen geben von der US-Regierung. Da gehe ich von aus.
1: Interventionen von der Regierung von Amerika. Naja, gut. Ja. Wie war das mit der roten Karte?
0: Genau.
1: Ich gucke keinen Fußball. Das habe ich aber mitgekriegt.
0: Selbst das hast du mitbekommen, ja.
1: Ja, das. Oh Gott. Nee, aber ganz ehrlich, ich mag Amerika eigentlich von den Leuten her. Ne? Also ich mag eigentlich so gut wie alle Menschen. Es gibt überall Arschlöcher, muss ich ganz klar sagen, aber manche Regierungen sind doch heute nicht so nett, aber die Menschen sind nett. Ich habe noch nie in irgendein Land jemanden kennengelernt, den ich doof, wo ich gesagt könnte, nee, die ganze Gemeinschaft ist doof. Eigentlich war immer, die Leute waren immer sehr nett. Das ist mein Statement nur.
0: Ja.
1: Oder ja. Kennst du ein Land, was du nicht magst? Wegen den Leuten, nicht wegen der Regierung.
0: Wegen der Mentalität kenne ich schon ein Land, wo ich jetzt nicht so mit warm werde. Das sind Mentalitätsprobleme, sage ich jetzt mal. Und ich werde das Land jetzt auch nicht nennen. Und, ne? Aber das ist halt auch so die Haltung und die Mentalität der Leute. Das ist halt so. Da bin ich nicht mit kompatibel mit dem Land. Ja, ist halt so. Aber
1: europäisch?
0: Europäisches Land, ja.
1: Gut.
0: In Europa, ja.
1: Nee, also ich bin ja schon viel auf der Welt unterwegs gewesen.
0: Ja.
1: Und das war fast überall, wurde ich nett aufgenommen. Ich denke mal auch so, wenn man das in rein spricht, kommst zurück.
0: Das ist immer so, ja, klar.
1: Und ja, gut, ich wüsste schon, glaube ich, auch Leute, die jetzt nach Deutschland gekommen sind, wo ich meine, die sollten wieder gerne nach Hause fahren, weil wenn die sich nicht an deutschen Gesetzen halten und an der deutschen Mentalität, dann brauchen sie nicht hier zu sein.
0: Ja,
1: ist meine Meinung. Also jeder ist willkommen. Jeder ist willkommen. Aber dann sollte man sich an den Gesetzen halten, die da in dem Land auch sind. Ich darf ja auch nicht in eine Moschee in Bikini laufen. Böse Gedanken. Keine Kopfbilder.
0: Ja, zum Beispiel. Ja, das ist klar. Man muss die Spielregeln beachten und wenn man die Spielregeln nicht beachtet, dann muss man halt gehen. Das ist halt so. Ganz einfach. Egal wer das ist, egal wo das ist so.
1: Aber ich darf es ja sagen. Ihr könnt jetzt auf mich meckern. Meckert ruhig mich an.
0: Mhm.
1: Ne? Also
0: bist ja bald wieder weg, ne?
1: Na. Gut. Jetzt aber, also du glaubst nicht, dass.
0: Ich glaube es nicht, weil ich denke, wenn die wirklich so auf der schwarzen Liste stehen und wenn die so ein rotes Tuch sind, dann wird dementsprechend wird es Interventionen geben von der Trump-Administration. Da gehe ich von aus.
1: Aber meinst du nicht, also gerade Trump, nicht ihm persönlich, sondern insgesamt diese Führungsriege, die da ist, das sind doch alles Kaufmänner, sag ich mal, und Kauffrauen. Ne? Also, sag ich mal nett. Und die sehen doch eigentlich nur das Geld. Und wenn die sehen, dass der Hersteller einfach so günstig ist, dann werden sie das auch durchwinken.
0: Hier geht es jetzt nicht unbedingt um die Preise, sondern um die Verfügbarkeit in dem Sinne. Also weil die Dinger halt verfügbar sind oder weil die liefern können.
1: Ja,
0: ne, darum geht es im Moment. Ja, gut.
1: Weil es ging bis jetzt immer nur um die Regierung, um Geld.
0: Das ist richtig, ja.
1: Meine Meinung. Ich will nicht sagen, dass das so 100%, aber so kommt es gerade bei mir rüber. Gut, ich glaube, ja. Ich ziehe mir heute eine ganze Menge Hater auf.
0: Gut, nächste Thema.
1: iPhone 18 Pro.
0: Ja, das ist ganz interessant, weil man sieht jetzt immer so an den kleinen Berichten, wie gut die Qualität der ganzen Leaks gewesen ist. Wir erinnern uns, es gab ja da so einen großen Leak. Es gab da ja so einen großen Angriff auf die Firma Tata. Das ist ein indischer Auftragsfertiger.
1: Der ja nur die als Autohersteller, ja.
0: Und als das LKW. Da war LKW. Da noch ein R drin, der Tata, glaube ich.
1: Nee, Tata.
0: Ohne R, ja. Okay, gut. Jedenfalls ist das ja auch ein indischer Auftragsfertiger, der für Apple und auch für andere Unternehmen fertigt. Zum Beispiel auch für Tesla etc. Ist auch ein sehr alteingesessenes Unternehmen. Jedenfalls in Indien ist das ein Traditionsunternehmen, die auch in vielen Firmenfeldern und Industriefeldern unterwegs sind. Und wie gesagt, die haben vor zig Jahren angefangen, auch dementsprechend im größeren Stil für Apple zu fertigen. Und wir haben ja auch schon darüber berichtet, dass es da einen großen Leak gegeben hat und dass der wohl auch sehr umfangreich gewesen ist. Über 200.000 Dokumente sind da geleakt worden und gehackt worden. World Leaks war ja die Gruppe, die das dementsprechend erhackt oder gehackt hat, wie auch immer. Und mittlerweile kommt jetzt halt auch raus, wie umfangreich das Ganze war oder wie gut die Qualität gewesen ist oder wie informationshaltig diese ganzen Hacks, die ganzen Leaks gewesen sind. Und jetzt kommt jetzt auch raus, dass das iPhone 18 Pro aufgrund von Baupläne, die dort aufgetaucht worden sind, etwas dicker werden soll. Warum das Ganze dicker wird, das kann man nur mutmaßen, aber es soll jetzt eine Gesamtdicke zwischen 9,9 und 10,9 Millimeter haben, das iPhone 18 Pro, wie gesagt. Zum Vergleich, das iPhone 17 Pro ist exakt 8,75 Millimeter dick.
1: Aber das sind die Dicken doch ohne die Kamera, oder? Bump. Oder inklusive des Kamerabumps.
0: Das kann ich hier jetzt nicht genau sagen, habe ich jetzt nicht, ob das jetzt inklusive exklusiv ist. Das sind nur die Daten, die ich mir jetzt hier rausgeschrieben habe. Müsste ich jetzt nachmessen. Kann ich aber nicht nachmessen, da ich selbst kein 17 Pro habe, müsste ich jetzt nachschlagen.
1: Naja, ist halt, aber sagen wir mal so, die Dicken selbst, ob das jetzt ein Millimeter dicker oder dünner ist. Ich meine, ich habe ja nicht, wir haben ja jetzt dieses iPhone in dünn.
0: Mhm.
1: Ja, das ist ja dann sehr dünn, hatte ich auch mal bei Apple in Oberhausen in der Hand. Aber ganz ehrlich, jeder packt doch heute so ein Case drum und dann ist es so 2 Millimeter dicker.
0: Naja gut, aber wenn es von Haus aus schon dick ist und dann noch dicker wird, irgendwann ist ja dann auch die Schmerzgrenze erreicht, sage ich jetzt mal. Ne?
1: Das iPhone 4 war dünn.
0: Ja, dagegen. Zum Beispiel, ja. Es ist aber lange her.
1: War mein erstes iPhone.
0: Ja. Ja, also man geht davon aus, dass das Gerät halt deswegen dicker wird, weil das Hauptkamerasystem halt etwas größer werden soll, etwas opulenter von den Ausstattungsmerkmalen werden soll. Und das benötigt natürlich mehr Platz und deswegen wird wahrscheinlich das gesamte Gerät etwas dicker werden. Ja.
1: Aber ich denke mal ganz ehrlich, auf diesen Millimeter kommt es mir nicht an.
0: Ja.
1: Weil ich packe da sowieso so eine Silikonhülle meistens drum. Und dann sagen sie, ja, wir machen es dünn. Und dann meckern die Leute über einen halben Millimeter, weil das halben Millimeter dünner oder dicker ist wie das alte. Und dann packen sie so eine dicke Glas-Schutzfolie drauf, die dann wieder einen halben Millimeter dick ist. Dann ist es ja auch wieder dicker.
0: Ja, die Folie kommt auf die Folie an, was man, wie gesagt, da gibt's ja unterschiedliche Folien, aber dass die jetzt so dick sind, würde ich jetzt gar nicht sagen. Keine Ahnung.
1: Ja, aber trotzdem, jeder meckert dann darüber und dann machen sie eine dicke Silikonhülle, dann kommt noch ein Glas drauf und also.
0: Ja, klar.
1: Wenn sie da jetzt natürlich sagen können, okay, wir machen einen Millimeter dicker und packen da mehr Akku rein.
0: Das würde mir am besten gefallen. Aber wie gesagt, wenn ein Gerät schon sehr dick ist und du packst nochmal eine Hülle drauf und nochmal, dann wird es ja noch dicker. Also das summiert sich ja trotzdem auf, das Ganze. Wenn du ein dünnes Gerät hast und packst eine Hülle drauf, ist es halt nicht so dick von der Erscheinung her. Ne, so kann man ja auch argumentieren.
1: Aber weißt du, wie dick Tata ohne R, ne, die Tata Group überhaupt ist?
0: Die sind groß, die sind sehr groß.
1: Die haben über 1 Million Mitarbeiter.
0: Ja, ich sag ja, das ist ein altes Traditionsunternehmen.
1: Also LKWs, Elektroauto, die Tata Nano zum Beispiel, sieht aus wie diese kleine Citroën.
0: Mhm.
1: Die haben vom Telefone, die machen Chips, die machen Kaffee, die machen Wasser, die machen eigentlich alles. Das ist einer der größten Konzerne in Indien.
0: Ja, klar.
1: Und das geht auf eine Person zurück. Ja, also das ist auch lustig. Ja, also das ist dann Ratan Tata, indischer Unternehmer.
0: Mhm.
1: Ja, also gut, der ist gestorben schon, ne? Also der ist
0: ja, klar.
1: 2024 gestorben, 2037 geboren.
0: 1937 nehme ich
1: an. 1937.
0: Also
1: 2037 geboren, 2024 gestorben.
0: Ja.
1: Juhu. Aber das ist schon. Aber warum kommen denn, was glaubst du, aber das hat ja nichts damit zu tun, dass 1 Million Leute da haben. Warum meinst du, dass jetzt aus Indien gerade viele Leaks kommen? Gerade von, weil man hört immer wieder von Tata.
0: Ich vermute mal, da in erster Linie hat Apple ja die Produktionsstätten in Indien ausgebaut oder die Produktionsdiversifizierung läuft ja bei Apple stark voran. Und dann weckt das natürlich auch Begehrlichkeiten bei den ganzen Hackern und bei den ganzen Leuten, die meinen, da jetzt Daten abschnorcheln zu können. Und da kommt vieles zusammen, denke ich. Also erstmal die Begehrlichkeiten und zweitens, denke ich, ist die Sicherheitsinfrastruktur auch nicht so hochkarätig wie jetzt eventuell bei TSMC oder anderen. Obwohl bei TSMC gab es auch schon Hacks. Also es gab eigentlich überall schon Hacks. Aber ja.
1: Meinst du auch gerade, weil die gehen ja, du kannst ein iPhone nicht in Deutschland oder in Amerika herstellen lassen, dann wird es einfach noch teurer.
0: Das ist richtig, ja.
1: Aber die gehen ja in Billiglohnländer, nach Indien, nach Korea und was nicht noch alles, nach China. Und da ist natürlich auch relativ schnell, du kannst mit relativ wenig europäisches Geld da Leute kaufen. Das vielleicht auch.
0: Ob das jetzt
1: einer der
0: bei
1: Gründe
0: diesem
1: ist?
0: Speziellen Hack der Fall gewesen ist, weiß man nicht. Aber du könntest natürlich auch über Personen dich da reinkaufen, Social Hacking sozusagen, dass dann Informationen rausgetragen werden. Das kann natürlich auch der Fall sein. Möglich, ja. Da muss man natürlich aber auch die Person finden oder den Personenkreis finden, der auch an diese Informationen drankommt und nicht jetzt
1: aber
0: den.
1: Ist in Amerika doch auch passiert, da hatten sie doch auch dann die passenden Personen.
0: Ja, man muss halt die Personen halt auch finden, die die Zugangsmöglichkeiten haben. Das ist so.
1: Na gut, aber dann schmierst du 10 Leute, dann hast du davon einmal vielleicht was Gutes.
0: Also,
1: ich meine, ist jetzt böse gesagt, aber umso mehr, ich würde sagen, umso mehr du in ein Billiglohnland reingehst, umso einfacher ist es doch, mit relativ wenig Geld Leute zu kaufen. So denke ich das. Ich habe noch nie jemand Geld dafür gegeben, dass er mir einen Leak gibt. Also ich habe, das ist einfach nur so ein Gedanke.
0: Ja. Mhm. Gut. Ich hatte einmal einen unfreiwilligen Leak, also ein paar Wochen vor der iPad Mini Präsentation. Also vor der iPad Mini 1 Präsentation, jetzt kann ich ja darüber sprechen, ist ja verjährt das ganze Thema, da habe ich von einem Kooperationspartner, der auch gar nicht mehr existiert, die Firma ist nicht mehr existent, für die habe ich auch mal gearbeitet, Spoiler-Alarm, habe ich mal 3-4 Wochen vor der offiziellen Präsentation eine iPad Mini-Hülle zugeschickt bekommen, die auch dann so dementsprechend in den Verkauf gegangen ist, in Verkaufsverpackung, allen drum und dran etc. pp.
1: War das die bunten Lautschuhe-Kopfhörer, die wir mal beim Fragezeichen-Pod verlost haben?
0: Das kann sein, die haben so ziemlich alles gemacht. Die hatten auch ganz nette Produkte.
1: USB-Sticks, ja, als Kabel.
0: Ja. Und die hatten also ein sehr, sehr großes Produktportfolio. Und ich glaube, das war dann letztendlich auch der Untergang des Unternehmens. Die waren halt zu diversifiziert und hatten zu viel Scheiße am Markt. Und das war halt das Problem. Und es war auch sehr viel Scheiße dabei, muss man ehrlicherweise dazu sagen. Sie hatten zwar auch sehr schöne, gute Produkte, aber aufgrund des riesen Produktportfolios hat dann halt letztendlich auch die Scheiße überwogen und das war, glaube ich, dann auch der Untergang von dem Unternehmen. Ja.
1: Obwohl ein von den USB-Sticks mit den Karabiner ist noch bei mir am 3D-Drucker auf der Arbeit.
0: Ja, ich habe auch noch ein paar Produkte im Einsatz, ehrlicherweise. Wie gesagt, wir haben uns ja auch immer die Perlen rausgesucht.
1: War noch gut.
0: Also, ne? Aber ja,
1: war gut, noch, aber wir waren jetzt woanders.
0: War noch lustige Idee. Naja, und da habe ich halt aus Versehen halt iPad Mini-Hüllen zugeschickt bekommen, obwohl der Marktstart doch gar nicht korrekt feststand, etc. pp. Das war halt ein unfreiwilliger Leak. Ja. So ist
1: ja,
0: es
1: aber
0: gewesen.
1: Das ist, manchmal hat man für Firmen, wenn man ja gerade in der Herstellung ist, stellt Produkte her und man hat so eine Firma, die dann nicht sagen kann, wo das ist, für wen das Produkt ist, und machen eine Subfirma, die dann das bei einem bestellt, und dann guckst du dir den ganzen Driss an und guckst du da an und dann siehst du sofort auf den dritten Blick, für welche Firma das ist. Und wenn du dann zu einer Präsentationsvorstellung das Gerät hinstellst, wo das Teil dann drin ist, und die Firma, die natürlich vorher nicht gesagt hat, für welche Firma die arbeiten, gucken dann einen an, woher wissen sie das denn?
0: Ja, das wird öfter gemacht, das machen viele Firmen so. Also Strohfirmen gründen die dann machen das dann halt so, dass man nicht...
1: Gerade beim Erstkontakt, ne?
0: Ja, ja.
1: Ist das relativ oft. Also darum haben wir sind ja Hersteller für bestimmte Produkte und da haben wir schon teilweise wirklich irgendwelche komischen Namen von Kunden, die dann irgendwas entwickeln. Das Problem war, dass dann unten auf den Zeichnungen der richtige Konstrukteur draufsteht. Und dann daran erkennt man meistens, welche Firma dahinter steckt.
0: Auch wenn man des Googlens mächtig ist und der Recherche ist.
1: Aber wenn dann so auch die aus dem Bereich sind, wo wir uns auch unterhalten, wenn er dann so wirklich so sehr bekannte Designernamen sind, siehst oder sowas.
0: Ja, ja, klar. So ist es.
1: Die dann rückwärts geschrieben sind. da gibt es Stories, die darf ich gar nicht sagen. Aber iPhone, ne?
0: Ja, da waren wir stehen geblieben. Ja, also wie gesagt, wir werden sehen, ob es dann wirklich dicker wird oder nicht. Schauen wir mal.
1: Was hältst du denn davon? Also das iPhone 18 Pro soll ja ein bisschen teurer werden, ne?
0: Das soll alles ein bisschen teurer werden.
1: Ein bisschen teurer werden.
0: Ja.
1: Aber das, weil ist das Ultra,
0: das ne, soll ja foldable, ja.
1: Einer sagt,
0: also das haltbare iPhone
1: Ultra, sage ich jetzt mal so.
0: Mhm.
1: Würdest du da fast 3.000 Euro für hinlegen?
0: Also bei der ersten Generation sowieso nicht, weil ich ja erstmal skeptisch bin, wie gut oder wie schlecht das Gerät allein von der Mechanik sein wird. Obwohl, da kann sich Apple eigentlich keinen Patzer leisten, weil
1: andere Hersteller... raus, ne? Also die haben so lange abgewartet.
0: Ja, also man sollte jetzt davon ausgehen, dass dieses Problem gelöst ist der Mechanik oder dass sie zumindest auf Augenhöhe mit allen anderen Herstellern sind und es hoffentlich sogar noch etwas besser machen, als es die Marktbegleiter machen. Aber trotzdem bin ich denn bei einem Erstlingswerk oder bei einer ganz neuen Produktkategorie sowieso immer skeptisch und traditionell würde ich mir niemals das erste Produkt kaufen, was von Apple
1: wenn
0: oder in der Kategorie hast, kommt. Ja, wenn man es überhaupt man geht ja von Verknappung, ja.
1: Ja, ja, aber die hier online ist zu finden, dass ungefähr 8 Millionen insgesamt produziert, 8 Millionen sind, denke ich mal, angefordert. Die 8 Millionen Leute wollen gerne so ein Telefon kaufen. Was ich mir nicht vorstellen kann bei netto 2.500.
0: Na? Ja, das ist ja im Moment, da diskutiert man ja auch noch drüber, ob der Preis wirklich so, in Anführungsstrichen, so niedrig sein wird mit den 2.500 Dollar.
1: Netto, ne? Wir reden von netto, ne?
0: Ja,
1: da kommen noch Steuern dazu.
0: Es sind ja noch Preise im Umlauf, 3.000 Dollar etc. Und wie das dann bei uns lokal sich preislich darstellt, das ist ja nochmal eine ganz andere Geschichte.
1: Ja gut, aber trotzdem wollen sie... 8 Millionen sind erwartet, aber herstellen tun sie erstmal nur 500.000.
0: Wahrscheinlich. Das wird
1: diskutiert. Das ist so, schreibt man, das wird so geschrieben.
0: Ja.
1: Eine halbe Million im dritten Quartal 2026. Das heißt, dann, und 8 Millionen wollen, dann haben wir eine Lieferzeit hinterher von einem halben Jahr, dreiviertel Jahr. Das kann ich mir auch nicht vorstellen.
0: Keine Ahnung, wie das sich darstellen wird.
1: Wie lange wartet man normalerweise auf so ein MacBook oder sowas? Das waren doch meistens nur Maximum 6 Wochen.
0: Kommt drauf an, welche Konfiguration etc. pp. Also,
1: naja, so wie es rausgekommen ist, war es meistens so entweder sofort oder bis 6 Wochen. Bis 6 Wochen.
0: Richtig.
1: Und wenn sie dann jetzt aufgehen, dass sie nur eine halbe Million Teile haben und die könnten theoretisch zwischen 5 und 8 Millionen verkaufen, dann sind sie ja schon bei der nächsten Generation, wenn alle ausgeliefert werden.
0: So ungefähr, ja.
1: Warum kann ich mir das nicht vorstellen, dass
0: man, munkelt ja auch, dass es so ähnlich präsentiert wird oder so ähnlich released wird wie damals das iPhone X, das iPhone X, also 10. Das kam ja auch zusammen, ich weiß es gar nicht mehr, welcher, mit dem iPhone 8 kam das, glaube ich, raus. Und das iPhone 8 war relativ schnell verfügbar und das iPhone X, das gab es dann etwas später. Ja,
1: war das nicht später?
0: Das kam später, aber genau. Und genauso.
1: Nein, aber das war doch das 10, das 8er und das 10er, das war doch, das war ein Jahr später, oder?
0: Nee, die wurden, glaube ich, zum gleichen Zeitpunkt vorgestellt. Und das war halt später verfügbar. Also das haben sie erst später bestellbar gemacht.
1: Von 7er auf den 12er, glaube ich, gegangen.
0: Und genau so munkelt man ja auch, dass es beim iPhone Ultra sein wird, dass das dementsprechend zusammen mit dem 18 Pro und Pro Max vorgestellt werden soll, aber dass es dann erst wesentlich später bestellbar sein wird, das Ganze.
1: Ja, aber ganz ehrlich, ich meine, es gibt so schöne Science-Fiction-Filme, Demolition Man, glaube ich, oder so, Gott war das so, aber da gibt's so Telefone, die konnte man so rausziehen und dann hat man so ein Tablet dann gehabt. Wenn man zusammen hatte, hat man dann ein Telefon gehabt und Stab und dann hat man's rausgezogen. Aber so ein Klapphandy insgesamt, es ist doch nicht Fisch und Fleisch. Ich meine, entweder möchte ich ein kleines Handy, Telefon haben, wo das 17, hier mein 15 Pro Max schon viel zu groß ist, oder zum Telefonieren, also wer benutzt, gut, ich nehme alles zurück, wer benutzt sein Telefon noch zum Telefonieren? Kaum jemand, oder?
0: Ich telefoniere extrem viel. Also
1: ja,
0: ich,
1: wir telefonieren jeden Tag.
0: Generell, ja, das auch, aber ich telefoniere sonst sehr, sehr, sehr viel. Also ich habe am Tag sehr, sehr viel Telefonate, weil ich, es ist eine sehr direkte Kommunikation, eine sehr schnelle Kommunikation. Diese scheiß WhatsApperei und diese scheiß iMessage-Geschichte, das ist nicht das, was ich unter einer Problemlösung sehe oder Probleme zu lösen. Es gibt eine Statistik, du brauchst circa durchschnittlich 47 WhatsApp Ping-Pongs, also Konversationen, bevor du ein Problem gelöst hast, was du im Schnitt mit 20 Sekunden Telefonat lösen kannst. Da gab es mal eine sehr schöne Statistik, eine sehr schöne Erhebung. Deswegen bin ich der Freund der Sprache und ich löse das meistens, die ganzen Geschichten im Businessumfeld, telefonisch.
1: Ja, aber was ich habe bei mir zum Beispiel als Status bei WhatsApp stehen, alle Sprachnachrichten werden ungehört gelöscht. Weil wenn ich im Auto bin, kann ich die Sprachnachrichten von WhatsApp werden nicht über CarPlay abgespielt. Und wenigstens bei meinem alten Auto, bei dem neuen weiß ich jetzt gar nicht, aber und ich hasse das, weil eine Sprachnachricht, na klar, ich kann es an Ohr halten und abspielen, aber ganz ehrlich, ich hasse Sprachnachrichten. Also entweder schreibt man es oder ruft mich an.
0: Genau. Und genauso wie ich das nicht nachvollziehbar finde, dass die heutige Generation oder die Jugendlichen oder die, wie man es auch nennen mag, es übergriffig findet, wenn man sie einfach anruft, ohne sich vorher schriftlich anzukündigen. Ne? Das ist ja so.
1: Aber das sind die gleichen, die dann Kardashian telefonieren, ne? Die das Handy vorm Gesicht halten mit Lautsprecher
0: und telefonieren dann, ne? Wie so ein Knäckebrot vor sich halten, genau.
1: Du weißt, woher das kommt, ne?
0: Ja, ich weiß. Und
1: wer das nicht weiß von euch draußen, es gab mal eine Reality-Show mit den Kardashians. Und die Leute, damit man auch hören konnte, was der andere sagt, haben die das absichtlich auf Freisprecher eingelassen und so gehalten. Und daher kommt eigentlich dieser ganze Scheiß.
0: Genau. Und genau das ist übergriffig, weil ich unfreiwillig meine Umwelt mit solchen Telefonaten konfrontiere. Das ist jetzt übergriffig, würde ich sagen. Ja. Wenn ich jetzt irgendwo in der U-Bahn oder im öffentlichen Verkehrsmittel laut dementsprechend telefoniere oder laut irgendwelche Musik höre, das ist übergriffig. Aber nicht, wenn ich unangekündigt jemanden anrufe, dann geht er einfach nicht dran. Fertig, aus. Also das ist die einfachste Lösung. Wenn ich nicht gestört werden will, gehe ich nicht dran.
1: Aber genauso, wenn du irgendwo bist, auch wenn die Leute das Handy am Ohr halten, und dann schreien die da rum. Ja, ich meine, auch wenn ich den Gegner nicht höre, aber ich höre diesen Typ. Da mag ich doch sehr, sehr die japanischen U-Bahnen. Da ist still.
0: Ja, weil die Leute sich benehmen.
1: Ja.
0: Oder Rücksicht nehmen auf ihre Umwelt. Gut, aber
1: Die verstehen es manchmal, also nicht, ich würde nicht die sagen, sondern in Japan ist das ja so will man im Wald rein, kommt es zurück und sie wollen eben nicht, dass es zurückkommt, also schreien sie erstmal nicht rein.
0: So ist es, ja.
1: Gut.
0: Ja, gut. So viel dazu.
1: Dann also habe ich meine zwei Themen auch schon mit gehabt. Ach so, iPhone. Hast du das gelesen? Mit der Zeitkapsel? iPhone 17 Pro ist in eine, jetzt zur 250-Jahr-Feier von Amerika, ist jetzt ein iPhone 17 Pro in eine Zeitkapsel eingeschlossen worden, was bei der 500-Jahr-Feier wieder raus soll. Also 2276 soll das wieder geöffnet werden. Da haben sie ein oranges iPhone oder Cosmic Orange, nennt sich das ja, iPhone Pro Max, reingehämmert. Und ich meine, ich weiß selbst, dass ein Akku irgendwann sich aufbläht und kaputt geht. Auch wenn es original verpackt ist. Oder ist er nicht original verpackt, da sind ja irgendwelche Daten drauf. Also Geschichten, Filme und sowas drauf. Aber trotzdem wird die Zeitkapsel doch, das iPhone wird die 250 Jahre nicht überstehen. Wenigstens das Akku nicht. Und das Akku bläht sich irgendwann auf und dann ist die Elektronik auch hinüber. Also wie sie damals ja auch die ganzen Autos in eine Zeitkapsel eingepackt haben und dann hat es dann hinterher reingeregnet und der Cadillac ist nur noch Schrott gewesen und sowas. Also Zeitkapseln.
0: Ja, also
1: das, manche sagen ja, die Schublade von die Schubladen sind schon alleine Zeitkapseln. Dass man da alles reinschmeißt und dann vergisst.
0: Aber nicht auf so eine große Zeitspanne, das muss man auch.
1: 250 Jahre nicht, nee. Oder wie war das mit Kinderschultaschen vor den Ferien und nach den Ferien? Dann auch Zeitkapseln.
0: Ja, und wenn sie anfangen zu sprechen, dass die Schultaschen, das ist dann auch schlecht. Dann
1: ja, wenn sie dagegen gelaufen kommen, genau.
0: Schief gegangen bei der ganzen Geschichte. Ja.
1: Hättest du ein iPhone in der Zeitkapsel getan?
0: Naja, man könnte es eventuell etwas präparieren, dass es länger hält, aber ich glaube nicht, dass man es auf 250 Jahre hinbekommt. Das Thema ist halt wirklich der Akku, ne?
1: Naja, also darum, dann hätte man lieber irgendwie, ja gut, auf Voyager haben sie eine Platte gepackt.
0: Ja.
1: Ist ja auch eine Zeitkapsel.
0: Ja.
1: Ja gut, aber elektronische Geräte in Zeitkapseln zu stecken, die akkubetrieben sind, finde ich keine gute Idee.
0: Nein, generell ist das ein Problem unserer Zeit, Informationen zu erhalten und zu archivieren. Man muss halt immer wieder, gerade generell, wenn man jetzt Langzeitarchivierung betreibt, immer wieder die Informationen auf aktuelle Datenträger überspielen, die Informationen überprüfen, auf Haltbarkeit, auf Konsistenz überprüfen, etc. pp. Das ist ein riesengroßes Problem, digitale Informationen langzeittechnisch zu archivieren. Ne? Da gibt es Medien, die sind länger haltbar, logischerweise, aber so ein wirklich Langzeitmedium, was wirklich riesengroße Datenmengen speichern kann, hat man so noch nicht gefunden.
1: Ich bin mal gespannt, wann, also es gibt ja von Speichermedium, wann war das? 90er Jahre auf Tesafilmrollen und sowas?
0: Hat man probiert, ja.
1: Und also in den ganzen Science-Fiction-Filmen, Superman oder sowas, sind halt ja so Kristalle. Ich bin mal gespannt, wann sowas, also die, was nicht elektrisch ist, leitend ist. So ein USB-Stick ist elektrisch leitend und sowas, ne? Wann so Speichermedien kommen, die nicht elektrisch leitend sind?
0: Naja, man hat ja schon mit Bandtechnik, Daten, Bandlaufwerke sind ja auch nicht elektrisch, da brauchst du dann die Geräte.
1: 50 damals, ja.
0: Und LTO-Bänder werden halt immer noch verwendet für Archivierungssysteme. Ja,
1: aber ich dachte mir so Kristalle oder sowas.
0: Ja, und Mikrofilm ist auch teilweise noch im Einsatz, ist auch nicht elektronisch, ne? Wird auch immer noch verwendet.
1: Mikrofilm, ja, ich weiß nicht, wie viel Tage ich in irgendwelchen Bibliotheken gesessen habe und habe alte Bücher da drauf lesen müssen.
0: Ja, wird aber halt noch verwendet, ne? Mikrofilm.
1: Uni-Zeiten.
0: Ja.
1: Heute ist alles digitalisiert und du kannst da alles von zu Hause bringen. Ich liebe die Online-Onleihe. Also, ich weiß nicht, ich kenne das hier von Duisburg, Düsseldorf, die Stadtbibliotheken. Ja, und dann kannst du von überall hin, kannst du dir ein Buch leihen, kannst du Zeitungen leihen, das ist schon geil. Und das vor allem für dann 20 Euro. Ich weiß noch, wir hatten ja jetzt gerade das Podcamp, das Podcaster Barcamp in Düsseldorf, in der Zentralbibliothek. Und da waren ja dann auch wieder 80 Leute waren da pro Tag. Und ich weiß von 3 Leuten, die sich an dem Tag, an dem Freitag oder am Samstag, einen Mitgliedsausweis von der Stadtbibliothek Düsseldorf geholt haben, die also, weil damit sie auch in der Onleihe reinkommen. Weil es eine der größten Onleihe sind. Du musst nur einmal da sein, egal wo du wohnst, zahlst dann 20 Euro und kannst dann immer da überall drauf zugreifen. Schon geil, so eine Onleihe. Aber ein anderes Thema. Willst du den PC-Markt oder möchtest du erst
0: Auto? Nee, ich lasse den PC-Markt nochmal als kleines Rausschmeißer-Thema nehmen.
1: Ich wollte noch Autos machen.
0: Autos können wir auch noch machen, ja. Wir müssen ja unserem Ruf gerecht werden, ja, das ist richtig. Auto. Der PC-Markt, der bricht ein. Jedenfalls bei allen anderen bricht er ein, außer bei Apple. Da sieht es nämlich ganz gegenläufig aus. Bei Apple sieht es nämlich sehr, sehr gut aus. Es gibt nämlich einen aktuellen IDC-Bericht und für mich ist ja die IDC-Geschichte so der Goldstandard. Das heißt, sie sind sehr seriös und haben sehr gute Berichte und sehr gute Markterhebungen und es sieht so aus, dass das Quartal 2 2026 für den gesamten PC-Markt nicht so gut verlaufen ist. Speziell HP. HP war der stärkste Verlierer. HP verlor nämlich ganze 9%. Lenovo, Gott sei Dank nicht so viel, die verloren 2%. Und Apple, wie gesagt, sehr gegenläufig, verzeichnet ein Plus von 10%. Und IDC spekuliert und ist sich relativ einig und kann aus den Erhebungen auch herauslesen, dass das MacBook Neo schuld daran ist, dass Apple so einen wahnsinnig guten Plusimpuls hatte und so einen großen Push hatte von diesen 10%. Und das zeichnet mal wieder ab, dass das MacBook Neo ein großer Kassenschlager ist.
1: Ja, ich habe jetzt einige MacBooks gekauft für Leute, Personen oder die beraten. Und da, weil, das habt ihr ja auch damals erwähnt, die M4er, jetzt sind ja die M5er aktuell, die M4er sind ja leistungstechnisch wesentlich mehr wie das Neo.
0: Selbst wenn du jetzt eine M2 nimmst, ist das leistungsstärker als das Neo.
1: Und der M4er war irgendwie nur 50 Euro oder 100 Euro teurer. Du hast doppelte Speicher gehabt, wesentlich mehr Rechner gehabt als beim Neo. Nur gut, du hast das Gelb nicht gehabt und das Grün nicht gehabt, aber die wollten sowieso Silber haben. Und ich habe das Neo, du hast ja ein Neo, soweit ich weiß, da in Zugriff. Ich habe einmal dran gesessen. Ja, es ist ein schönes Gerät. Ich habe auch das 11 Zoll damals geliebt. Hatte ich ja auch mal. Hatte ich dir ja auch mal für dein Apple-Museum geschickt, ne? Weil es bei mir nicht mehr funktioniert hat oder zu alt war.
0: Ja, bei mir hat es auch nicht funktioniert. Also tröste dich. Es ist nicht nur bei dir, bei mir hat es auch nicht funktioniert. Aber als Ausstellungsstück.
1: Na, Moment, ich habe es dir geschickt als Ausstellungsstück.
0: Ja, ich weiß. Ja, ja.
1: Ne, also existiert das Apple-Museum noch?
0: Das ist nicht weniger geworden, aber es ist jetzt nicht zugänglich für die breite Masse. Das war halt mal geplant, so einen kleinen Ausstellungsraum zu machen, wenn sich Leute ankündigen, sich da mal umschauen zu können. Aber ich glaube, mit den Exponaten, die ich habe, ist das jetzt keine Reise wert. Da sind so ein paar seltene Dinge dabei, die jetzt nicht unbedingt in der Masse zu sehen sind. Aber das sind 3-4 Exponate und der Rest ist alles Wald- und Wiesenprodukte. Wald- und Wiesenprodukte.
1: Aber sagen wir mal so, trotzdem war für mich das Neo eher ein überteuertes Spielzeug gegenüber einem vernünftigen M-Prozessor.
0: Wenn man sich dann die Marktpreise anschaut im freien Markt und die jetzt nicht mit den Apple-Preisen vergleicht, das ist richtig. Ich habe das Neo ja auch nur hier, weil ich einen wahnsinnig guten Preis bekommen habe, sonst hätte ich mir das auch nicht zugelegt. Ne? Und der Preis war so gut, dass ich da nicht Nein sagen konnte. Ja.
1: Gut, wenn ich noch vor 2-3 Jahren gewesen wäre, hätte ich mir vielleicht auch nochmal so ein Spielzeug geholt. Aber ganz ehrlich, ich habe jetzt hier meinen 15 Zoll ich habe hier meinen großen Rechner stehen, ich habe hier nochmal einen Mac Mini stehen. Oh Gott, der ist gar nicht angeschlossen. Wenn einer einen Mac Mini M2 braucht, Grundausstattung, soll er sich mal melden. und der bei mir steht da nur rum. Und aber ich möchte eigentlich mehr weg von der Hardware. Und das ist natürlich Apple. Eigentlich ist Apple simpel. Du hast so ein Gerät, du machst

0: mehr hat. Also ich benutze, glaube ich, meine Rechner doch so lange, wie mindestens das Betriebssystem läuft.
1: Ja,
0: Weil dann sind auch die Sicherheiten nicht mehr gegeben.
1: es wird dann halt dann kritisch, wenn es keine Sicherheitsupdates mehr gibt. Dass man jetzt kein aktuelles OS mehr drauf installieren kann, das ist nochmal eine andere Geschichte. Aber oftmals werden ja dann auch Sicherheitsupdates für die alten macOS-Versionen ausgeliefert. Und wenn die selbst nicht mehr verfügbar sind, dann sollte man sich doch mal überlegen, den Rechner dementsprechend zu tauschen.
0: Ja gut, aber viel besser bei mir oft so, bei der Familie, Studenten, Kinder, ne, alles da, die so, Papa, hast du mal was Schönes Neues?
1: Ja,
0: Und dann wandert eben diese Sachen
1: das
0: runter und
1: ist der Ringtausch sozusagen, den man dann
0: dann hat
1: hat.
0: man eben das große Glück, sich was Neues kaufen zu müssen.
1: Ja, wenn es dann halt weg ist, dann muss man was Neues haben. So ist es, genau.
0: Ja, und das ist schon ganz nett. Ach, gut, aber wenn ich dann sehe, HP und Dell, die ja 5% verloren haben, aber warum ist das so? Weil auch meinst du ja auch, weil die Preise so hoch geworden sind?
1: Ne, die Leute sind halt nicht mehr so kauflustig, weil die Preise halt nach oben gehen, Speicherkrise etc.
0: Ja.
1: Und da überlegt man sich schon nochmal, muss ich jetzt einen neuen Laptop haben oder reicht der nicht vielleicht noch ein Jahr oder 2 Jahre etc. Die Kaufkraft hat ja auch ein bisschen nachgelassen etc. pp. Also
0: Ja, weißt du, wie viel die Kaufkraft nachgelassen hat? So,
1: kann ich dir jetzt nicht sagen,
0: auch
1: aber
0: bestimmt auch so 5%, würde ich sagen, wenn
1: das
0: nicht noch
1: kann
0: mehr.
1: durchaus sein, ne?
0: Ja,
1: Aber
0: ich meine, das ist natürlich so, das sind Luxusprodukte. Ich meine, für eine Firma ist das was anderes. Ne, die kaufen dann, aber trotzdem, die denken ja auch, wenn du als Firma bist, ja, kann ich noch ein halbes Jahr länger und dann kann ich umsteigen. Oder ich verteile die lieber. Ich kaufe jetzt nicht 36 Geräte für eine kleine Firma, sondern ich kaufe jetzt 18 und nächstes Jahr 18. Und sonst hättest du dann in der Zeit alle 36 getauscht. Und dann ist ein Haufen Geld. Wenn du jetzt überlegst, was Festplatten kosten. Mein Synology pingt mich jetzt jeden Tag um 9 Uhr an. Das muss ich unbedingt ändern. Dass meine Festplatten nur noch zu 20% voll sind, leer sind. Diese 20% sind alleine 60 Terabyte. Also, nee, 20
1: 60
0: Terabyte.
1: Terabyte ist ein bisschen viel. Ich glaube nicht, dass das
0: 20, 5,
1: Gesamtvolumen.
0: nee, ich habe 20, nee, ich habe jetzt noch jeden Tag 20, was habe ich drin? 24 Terabyte.
1: Also
0: Und
1: zweimal 12.
0: viermal.
1: Viermal 12. Nee, das heißt ja mehr als 24 Terabyte.
0: Ich habe auf null, RAID 0, also hier gespiegelt.
1: Ach so.
0: Ne? Ich habe vier Platten drin und habe nur die Hälfte. Und überleg mal, wie viel. Der ist doch so ein Haufen. Also wenn ich früh, meine erste Festplatte war 100 MB und ich bin damit ausgekommen. Das ist schon ein paar Jahre her, alter weißer Mann spricht von Krieg. Aber jeden Tag sagt er jetzt, nee, du musst neu, du musst neu. Und dachte ich, okay. Entweder stellst du das um oder guckst du nochmal nach größeren Festplatten. Ich werde doch arm, was
1: Ja,
0: gerade an Festplatten sind.
1: klar, logisch.
0: Ja gut, wir haben da drei Firmen drüber laufen. Also muss man schon sagen, ne? Also es laufen drei Firmen drin, ne? Und auch die Podcast-Firma da drin. Und dann sind schon Daten, die da drüber sind. Und du musst die ja auch lange aufbewahren und sowas. Also es ist schon alles schon, dann hast du das gleiche System nochmal in Cuxhaven stehen. Das spiegelt sich getrennt. Also was ist besser wie ein Backup? Zwei Backup. Ne, also, aber hatten wir ja gerade ganz am Anfang schon. Aber die Festplattenpreise sind so extrem teuer. Wenn ich sehe, das ist ein USB-Stick. Ich habe 108, ich habe sonst immer
1: Sandisk, ja.
0: SanDisk USB-Sticks. 128, sonst immer
1: Sandisk.
0: SanDisk. Ich habe 108, ich habe sonst immer
1: Sandisk, ja.
0: SanDisk USB-Sticks 128 Gigabyte gehabt. Wenn Kunden bei mir einen Podcast aufgenommen haben und ich habe nicht die Post-Production gemacht, sondern die wollten die Daten haben, habe ich die einfach auf einen USB-Stick gepackt und denen einen 128 Gigabyte oder einen 256 Gigabyte einfach gegeben, geschenkt. So ein 128 Gigabyte, ich habe geguckt bei Amazon, ich hatte dafür 6,80 € bezahlt. Eine Seite USB, andere Seite USB-C, ne? Jetzt kostet das Ding 36 €. Ich habe 30 € teurer geworden. Die hat noch
1: Naja.
0: einen Schuss in der Backe.

0: Ja, das ist so.
1: Also wenn ich jetzt mal die ganzen SD-Karten sehe, die bei mir hier auf dem Tisch gerade sind, ich habe hier, also ich gucke jetzt gerade hier einfach nur gerade, hier liegen 6 128er SanDisk SD-Karten rum. Ich will gar nicht wissen, wie teuer die gerade sind.
0: Ja, es ist halt alles in dem Bereich extrem teuer geworden. Es ist wirklich so.
1: Ja, darum kann ich mir gut vorstellen, dass dann auch viele Firmen oder auch Privatpersonen sagen, warum soll ich mir einen neuen PC kaufen? Und dann ist klar, die Inflation geht hoch, in der gleichen Kategorie gehen mein PC-Kauf runter.
0: Ja, so ist es. So ist es. Müssen wir mit
1: Gut.
0: umgehen mit der Krise. Wir können es nicht ändern.
1: Sind wir jetzt bei Autos?
0: Wir sind immer bei Autos. Das Thema Auto beschäftigt mich Tag und Nacht. Das ist für mich ein Dauerbrenner-Thema.
1: Mac Rumors hat
0: Ja.
1: einen Bericht gebracht.
0: Ja.
1: Darum frage ich dich, du bist VW-Fahrer, ne? Also du,
0: Ich
1: oder nicht?
0: bin VW-Fahrer, unter anderem auch, ja.
1: Ja, und du kennst dich in der VW-Szene eher aus. Also ich habe es eigentlich immer gehabt, weil ich fahre auch ein deutsches beziehungsweise deutsch-chinesisches Auto. Ich fahre ein Smart, ne? Aber auch den Benz und sowas. Car-Key-Funktion. Also mit dem Handy das Auto aufmachen. Das ist doch normal. Und jetzt, McRumors sagt, dass bei VW das jetzt eingeführt wird?
0: Nicht alle Unternehmen unterstützen Car-Key. Also das ist ja die Möglichkeit, das direkt über den Apple über das Apple Infra über die Apple Infrastruktur zu bedienen und aufmachen zu
1: Ach so,
0: können.
1: das ist was anderes. Also es ist nicht so, dass über die App das Auto aufgeht.
0: Nein,
1: Also
0: nein, sondern
1: für mich
0: direkt
1: ist das
0: out of
1: so,
0: the
1: ich habe
0: box im System, im iOS etc. implementiert ist und so
1: Ach
0: weiter und so
1: so,
0: fort.
1: weil ich habe
0: BMW war,
1: selbst.
0: glaube ich, Partner von erster Stunde an. Ich glaube, die waren ganz sofort an Bord und die rollen das jetzt halt sehr sukzessive auch auf andere Partner aus. Deswegen ist das was Neues in Anführungsstrichen.
1: Ah gut, aber also ich hatte jetzt bis jetzt immer in My Benz oder My Smart
0: Das
1: App.
0: ist eine App, aber das hat jetzt mit. Bei Car-Key hast du zum Beispiel auch die Möglichkeit, den Schlüssel an andere Familienmitglieder oder andere Leute übergeben zu können, temporär. Das heißt, wenn jetzt
1: Gut, aber
0: dein.
1: das hatte ich ja bis jetzt immer in meinen Apps drin.
0: Ja, gut, aber das geht dann
1: War das bei
0: direkt im
1: VW auch in der
0: System. Das
1: App?
0: heißt, du kannst über iMessage könntest du jetzt zum Beispiel, wenn du ein Car-Key-kompatibles Auto hast und dein Sohn steht vor dem Auto, könntest du jetzt deinem Sohn die
1: Was?

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